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1: So, die letzten Regengebiete oder Schauergebiete sind rausgezogen. Es ist auch noch dicht bewölkt und ja, so richtig abgekühlt ist es allerdings nicht. Wir haben jetzt schon oder noch Temperaturen so von 19, 20 Grad am Morgen. Es bleibt zunächst auch erstmal noch relativ dicht bewölkt. Die Wolken lösen sich dann aber im Laufe des Morgens auf. Sobald die Sonne sich dann durchsetzt, wird es dann auch heute wieder heißer. Es wird Schwitzen angesagt, Temperaturen bis zu 32 Grad, schwül. Warm wird es also werden. Morgen dann, der Donnerstag, so ein kleines bisschen, naja, Abkühlung. Es wird nicht ganz so heiß mehr, 28 Grad in der Spitze. Ansonsten, ja, viel Sonnenschein, ein paar vereinzelte Wolken, trockenes Sommerwetter. Gilt auch dann für die kommenden Tage die Aussichten Freitag und Samstag. Viel Sonne, Temperaturen zwischen 25 und 27 Grad. Damit haben wir es 5 Uhr. Schönen guten Morgen.
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3: Ich bin Ron Tamme. 100 Jahre gibt es das Freibad in Plauen Haselbrunn bereits und das soll am Samstag gefeiert werden. Neben einem Festakt, einer Chronikvorstellung und Badführungen wird es erstmals auch das Projekt Beten, Baden, Basketball geben. Initiiert von Haselbrunn bewegt. Pfarrer Andreas Födisch von der Markuskirche.
4: Also erstmal 3x3, erstmal 3, dann haben wir auch 3 Bs gebraucht und das wird ja von der Kirchgemeinde mitgetragen. Also das geht aus von Haselbrunn bewegt und da hat auch das Stadtbad Haselbrunn mit angefragt, ob wir was machen können und da ist die Idee entstanden und gemeinsam mit den Basketballern beten, baden, Basketball. Wir fangen mit dem Gottesdienst an, das haben wir auch jetzt schon beim Spitzenfest so gemacht, jetzt schon in der Wiederholung, dass das Basketballturnier dort mit einem Gebet, mit einer Andacht beginnt.
3: In Saalborg am Bleilochstausee beginnt heute die Anreise für das Sonne-Mond-Sterne-Festival. Um größere Staus zu vermeiden, richtet die Polizei auch in diesem Jahr eine Einbahnstraßenregelung ein. Der eigentliche Startschuss für das Techno-Festival fällt am Freitag. Insgesamt wird bis Sonntag mit bis zu 35.000 Fans gerechnet. Sie sorgen für heftige Diskussionen. Mit Blick auf die Windkraftpläne bei Bösenbrunn sind jetzt Vertreter des Planungsverbands, der Bürgerinitiative Gegenwind Vogtland und der Landespolitik zusammengekommen. Neben den Vorranggebieten, teilweise im Wald, kamen auch sogenannte Unternehmensrückstellungen zur Sprache. Bürgerinitiative-Sprecher Fabian Rödel.
5: Die größte Sorge ist die, dass jetzt eine Vielzahl an Windrädern gebaut wird und dass die Rückstellungen, die für den Abbau nach 20, 25 oder 30 Jahren gebildet werden muss, in der Zukunft nicht ausreicht, um die Windräder eben zurückzubauen. Die Windenergiebetreiber sind größtenteils GmbHs, die stehen mit 25.000 Euro unter Haftung, sind dann insolvent und dann bleibt es eben am Flächeneigentümer oder an der Kommune hängen.
3: In der Fußballregionalliga kommt der FSV Zwickau offenbar nicht in Tritt. Zum dritten Spieltag kassierten die Schwäne die zweite Niederlage in Folge. Im Derby gegen den Chemnitzer FC unterlag das Team am Abend mit 1:3. Morgen ist dann auch Erzgebirge Aue gefordert. Die Veilchen haben den BFC Dynamo zu Gast. Das waren die Vogtlandradio-Nachrichten.
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1: 5 Uhr und 3 Minuten haben wir es damit. Schönen guten Morgen auf die Straßen. Schönen guten Morgen, liebe Autofahrer. Das ist noch ruhig auf den Straßen im Vogtland. Uns liegen aktuell keine Verkehrsstörungsmeldungen vor. Sollten Sie aber was entdeckt haben, Staus, Blitzer, mehr, melden Sie uns bitte unter der 0800 30 30 113 oder gerne auch per WhatsApp-Nachricht die Nummer auf vogtlandradio.de. Dankeschön, kommen Sie gut an.
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1: Mit Ricardo Schulten, Wotny Rontham in der Nachrichtenredaktion und wir starten in den Tag hinein mit dem Blick in die Sterne, gleich unser Horoskop.

0: 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Widder.
1: Sie sind voller neuer Ideen und ständig auf Achse, aber Sie sollten Ihre Kräfte gut einteilen und nichts übertreiben.
0: Stier.
1: Sie sollten wieder einmal etwas allein oder mit Freunden unternehmen, um Abwechslung in den Alltag zu bringen. Eine kurze Pause tut auch Ihrem alltäglichen Beziehungsleben gut.
0: Zwillinge.
1: Nutzen Sie die derzeit günstige Konstellation der Sterne zu einer effektiven Zukunftsplanung. Sie dürfen jetzt nicht nachlassen.
0: Krebs.
1: Die stressigen und hektischen Zeiten werden nicht so bald vorübergehen. Dennoch sollten Sie hin und wieder auf die Bremse steigen, um Körper und Geist etwas zu entspannen.
0: Löwe.
1: Es läuft vielleicht nicht so, wie Sie sich das alles vorstellen. Dabei könnte Ihre Gesundheit in Mitleidenschaft gezogen werden. Sie sollten die Schuld weder bei sich noch bei anderen suchen.
0: Jungfrau.
1: Das fehlende Glück können Sie heute mit viel Eifer und Bemühungen wettmachen. So kann es auch in weniger günstigen Zeiten gut für Sie laufen.
0: Waage.
1: Nutzen Sie jede Gelegenheit, um in frischer Luft zu laufen oder zumindest länger spazieren zu gehen. Nach einigen Tagen werden Sie merken, dass Ihr Körper positiv darauf reagiert.
0: Skorpion.
1: Themen aus vergangenen Tagen kommen nun wieder deutlicher zum Vorschein. Setzen Sie sich mit dem auseinander, was ich Ihnen zeigen will.
0: Schütze.
1: Es wird Ihnen schnell langweilig. Sie reagieren ungeduldig oder unberechenbar, nur um frischen Wind in Ihr Liebesleben zu bringen.
0: Steinbock.
1: Sie können einiges für andere erreichen, aber wenig für sich selbst. Je weniger auf sich selbst bezogen Sie vorgehen, desto seltener fallen Sie auf Illusionen herein.
0: Wassermann.
1: Ihre Erwartungen sind tendenziell hoch und können entsprechend leicht enttäuscht werden. Aber verwechseln Sie Großzügigkeit nicht mit Maßlosigkeit.
0: Fische.
1: Es gelingt Ihnen, mit viel Diplomatie Meinungsverschiedenheiten zu schlichten. Ihr Charme hilft Ihnen, fast jeden in ein Gespräch zu verwickeln.

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2: Ja, und auch der heutige Mittwoch verspricht, ein ordentlich heißer Tag zu werden. Jetzt haben wir schon 20 Grad auf dem Thermometer, ja, und da kommt noch einiges zusammen heute. Bis zu 32 Grad geht's auch auf. Wir haben jetzt am Morgen noch einige Wolken hängen. Ja, die Regengebiete sind rausgezogen, aber die Sonne setzt sich dann immer mehr durch. Und wie gesagt, 32, 33 Grad ist heute auch wieder Schwitzen angesagt. Morgen dann, der Donnerstag, nicht ganz so heiß, zumindest schon mal bei den Temperaturen, lediglich nur 28 Grad, ansonsten Sonne satt, ein paar vereinzelte Wolken dann in den Nachmittagsstunden. Und die Aussichten dann für die kommenden Tage, es bleibt sommerlich und warm bei 25 bis 27 Grad. 5.30 Uhr haben wir es, halb sechs.
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3: Ich bin Ron Tamme. 100 Jahre gibt es das Freibad im Plauen-Haselbrunn bereits und das soll am Samstag gefeiert werden. Neben einem Festakt, einer Chronikvorstellung und Badführungen wird es erstmals auch das Projekt Beten, Baden, Basketball geben. In Saalburg am Bleilochstausee beginnt heute die Anreise für das Sonne-Mond-Sterne-Festival. Um größere Staus zu vermeiden, richtet die Polizei auch diesmal eine Einbahnstraßenregelung ein. Der eigentliche Startschuss für das Techno-Festival fällt am Freitag. In der Fußballregionalliga kommt der FSV Zwickau offenbar nicht in Tritt. Zum dritten Spieltag kassierten die Späne die zweite Niederlage in Folge. Im Derby gegen den Chemnitzer FC unterlag das Team am Abend mit 1:3. Soweit Vogtland Radio kompakt.
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2: 5.31 Uhr haben wir es, kurz nach halb sechs. Schönen guten Morgen auf die Straßen, schönen guten Morgen, liebe Autofahrer. Soweit sieht es erstmal noch gut aus. Auf den vogtländischen Straßen ist alles im grünen Bereich. Uns liegen keine Verkehrsstörungsmeldungen vor. Aber den ersten Blitzer des Tages haben wir reinbekommen. Der Hans hat sich gemeldet und sagt, am Ortseingang Oelsnitz, Untermarks grüner Straße aus Richtung A72 kommend, da stehen Sie und schießen kostenpflichtige Fotos. Und sollten Sie jetzt auch noch was entdeckt haben, Staus, Blitzer, mehr, melden Sie uns bitte unter 0800 30 30 113 oder machen Sie es wieder, Hans, schönen Dank nochmal. Dann einfach per WhatsApp die Nummer auf vogtlandradio.de. Dankeschön, gute Fahrt.
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2: Ja, am Morgen des Mittwoch, dem 5. August. Schön, dass Sie an diesem frühen Morgen schon dabei sind. Guten Morgen, Vogtland.

Das ist Ihr Vogtlandradio am Mittwochmorgen. Another Vision, L'amour toujours. 5:50 haben wir es. Damit Punkt 6 gibt es hier die Nachrichten mit Ron Tamme. Wollen wir mal kurz den Blick auf die Straßenwagen, den ersten Blitzer des Tages, den haben wir nämlich schon bekommen. Und zwar steht er am Ortseingang Oelsnitz, Untermarks Grüner Straße aus A72. Komm, Dankeschön nochmal an Hans fürs Weitersagen.

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1: Tja, war ganz schön was los in der letzten Nacht. Da war kräftigen Wind auf jeden Fall. Und auch einiges an Regen ist runtergekommen. Und jetzt haben wir noch

0: Wenn sich die Sonne immer mehr durchsetzt, dann werden die Wolken dann verschwinden und dann heißt es für heute wieder Schwitzen angesagt. Ein schwül, ja, heißer Tag steht uns bevor. Die Temperaturen klettern da auf Werte bis zu 32 Grad. Am Abend kann es dann hier und da auch mal wieder den einen oder anderen Schauer geben, teilweise auch mal ein Gewitter möglich. Morgen dann, der Donnerstag, mit viel Sonnenschein, nicht mehr ganz so heiß, maximal 28 Grad bekommen wir da. Da ziehen dann erst nachmittags Wolken durch, ein bisschen ein leichter Wind gesellt sich mit dazu. Es bleibt aber wohl trocken und die Aussichten dann für die kommenden Tage, Freitag, Samstag, es bleibt sommerlich. Und das Ganze bei angenehm 25 bis 27 Grad. 6 Uhr haben wir es jetzt.
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2: Ich bin Ron Tamme. In Saalburg-Ebersdorf am Bleilochstausee beginnt heute die Anreise für das Sonne-Mond-Sterne-Festival. Um größere Staus zu vermeiden, richtet die Polizei auch diesmal eine Einbahnstraßenregelung ein. Der eigentliche Startschuss für das Techno-Festival fällt am Freitag. Insgesamt wird bis Sonntag mit bis zu 35.000 Fans gerechnet. Unterdessen ist das Badeverbot wegen Blaualgen an einer Stelle des Bleilochstausees aufgehoben worden. Aktuelle Proben hätten rund um Harra keine bedenklichen Werte mehr ergeben, hieß es vom Thüringer Landesamt für Verbraucherschutz. Einschränkungen gibt es demnach nur noch in Saaldorf. Das ist aber keine offizielle Badestelle. 100 Jahre gibt es das Freibad in Plauenhaselbrunn bereits und das soll am Samstag gefeiert werden. Neben einem Festakt, seiner Chronikvorstellung und Badführungen wird es erstmals auch das Projekt Beten, Baden, Basketball geben, initiiert von Haselbrunn bewegt. Mit dabei ist auch der BC Vogtland-Sprecher Tobias Toss.
3: Wir haben ja diesen markanten Sprungturm vom Haselbrunn, Freibad, und von diesem Turm gibt es einen 3 Meter, 5 Meter und 10 Meter Sprungbrett, sage ich jetzt mal so. Und von da aus muss man dann eben immer werfen. Und der Basketballkorb, der wird dann im Wasser schwimmen. Das müssen wir natürlich ein bisschen mit Sicherheitsvorkehrungen machen. Und du musst dann versuchen, eben von 3 Meter, 5 Meter und 10 Meter zu treffen.
2: Sie sorgen für heftige Diskussionen. Mit Blick auf die Windkraftpläne bei Bösenbrunn sind jetzt Vertreter des Planungsverbandes, der Bürgerinitiative gegen Wind Vogtland und der Landespolitik zusammengekommen. Neben den Vorranggebieten, teilweise im Wald, kamen auch sogenannte Unternehmensrückstellungen zur Sprache. BI-Sprecher Fabian Rödel.
4: Die größte Sorge ist die, dass jetzt eine Vielzahl an Windrädern gebaut wird und dass die Rückstellungen, die für den Abbau nach 20, 25 oder 30 Jahren gebildet werden muss, in der Zukunft nicht ausreicht, um die Windräder eben zurückzubauen. Die Windenergiebetreiber sind größtenteils GmbHs. Die stehen mit 25.000 Euro in der Haftung, sind dann insolvent und dann bleibt es eben am Flächeneigentümer oder an der Kommune hängen.
2: In der Fußballregionalliga kommt der FSV Zwickau offenbar nicht in Tritt. Zum dritten Spieltag kassierten die Schwäne am Abend die zweite Niederlage in Folge. Im Derby gegen den Chemnitzer FC unterlag das Team mit 1:3. Morgen ist dann auch Erzgebirge Aue gefordert. Die Veilchen haben den BFC Dynamo zu Gast. Das waren die Vogtlandradio-Nachrichten.
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0: 6:03 haben wir es damit. Schönen guten Morgen auf die Straßen. Schönen guten Morgen, liebe Autofahrer. Aktuell liegen uns noch keine Verkehrsstörungsmeldungen vor. Es ist alles ruhig auf den Straßen im Vogtland. Geblitzt wird da allerdings schon, haben uns unsere Vogtlandradio-Hörer verraten. In Oelsnitz am Ortseingang stehen sie unter Max-Grüner Straße aus Richtung A72 kommt. Und Ralf hat sich gemeldet und sagt, auf der B92 am Ortsausgang Plauen Richtung Elsterberg stehen sie ebenfalls. Ja, vielen Dank fürs Weitersagen, Ralf. Und sollten Sie noch was entdeckt haben, Staus, Blitzer, mehr, melden Sie uns ganz einfach, kostenlos natürlich unter der 0800 30 30 113 oder gerne auch per WhatsApp die Nummer auf vogtlandradio.de. Dankeschön, kommen Sie gut an.
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0: Ja, ist auch der Morgen von Ron Tamme.
5: Ja, guten Morgen.
0: Schönen guten Morgen, Ron. Weil du gerade gesagt hast, was war das? Beten, Basketball und was war das dritte?
5: Moment, wollen wir mal nachgucken hier.
0: Baden. Baden
5: natürlich. Baden natürlich. Baden.
0: Ich hätte noch eine Idee für ein viertes B, aber gut, das darf ich hier nicht sagen. Aber der Tobias, der wirft doch sowieso immer diese Bälle im Netz, sieht er da. Das sieht man aber, wie toll er das kann.
5: Ja, genau.
0: Und ich kann mir vorstellen, für ihn ist das erstens kein Problem, die Dinger von da oben runter zu werfen, aber ich schätze mal, eine kleine Challenge

0: Tobias wirfst du den Ball über den Turm hinweg in den Korb.
1: Ja, da schauen wir. Also über einen 10-Meter-Turm meinst du?
0: Über einen 10-Meter-Turm oben drüber.
1: Schwierig, aber das könnte schaffen.
0: Ich bin da guter Dinge. Challenge accepted, Tobias. Schönen guten Morgen, Vogtland.

0: 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Das geschah heute vor 10 Jahren im Vogtland.
1: Es ist der 5. August 2016. Licht aus, so hieß es am Abend für mehr als 1.500 Haushalte in Oelsnitz und Umgebung. Betroffen gewesen sind Teile der Innenstadt, die gesamte Siedlung, die Ortsteile Magwitz, Planschwitz, Unter- und Oberhermsgrün sowie Lauterbach. Nach Angaben der Stadtwerke war ein Kabelfehler der Grund für den Stromausfall. Bis zu 2 Stunden saßen einige Betroffene im Dunkeln. Heute soll das defekte Kabel repariert werden. Ohne Schäden anzurichten, ist in der Nacht ein Starkregengebiet auch übers Vogtland gezogen. Dabei fielen zwischen Aschberg und Göltschtalbrücke vielerorts in kurzer Zeit Regenmengen von bis zu 18 Litern pro Quadratmeter. Noch mehr Niederschlag registrierte der Deutsche Wetterdienst im Erzgebirge. Hier fielen örtlich bis zu 30 Liter. Die IHK Ostthüringen warnt vor einer neuen Betrugsmasche. Unternehmer aus der Region werden demnach derzeit mit dubiosen Geschäftsanfragen aus Afrika konfrontiert. Ein Unbekannter hatte zuletzt behauptet, ein Geschäft mit der Regierung von Ghana vermitteln zu können. Im Voraus wird aber eine Provisionszahlung gefordert. Die IHK ruft deshalb dazu auf, Angebote zunächst sorgfältig zu prüfen. Und das geschah heute vor 10 Jahren im Vogtland.
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So klingt es hier auf Vogtland Radio am Mittwochmorgen um 6.21 Uhr. Schönen guten Morgen, Vogtland. Auch heute steht uns wieder ein heißer Tag bevor. Also ziehen Sie sich was locker Flockiges an. Ja, bis zu 32 Grad, 33 Grad geht es auch heute wieder. Viel Sonnenschein. Und wir schauen mal auf die Straßen. Da ist soweit alles noch im grünen Bereich. Aber geblitzt wird das schon. Gibt schon Fotos am Ortseingang Oelsnitz unter Marx-Grüner Straße aus Richtung A72 kommend. Und auf der B92 stehen sie am Ortsausgang Plauen in Richtung Elsterberg. Und damit haben wir es jetzt 6.21 Uhr. Schönen guten Morgen, Vogtland.

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3: Heute ist wieder Schwitzen angesagt, ja? Ein schwülwarmer Tag steht uns da bevor, jetzt schon 19 Grad auf dem Thermometer. Wir haben noch einige dicke Wolken am

0: fruchtländischen Himmel hängen. Aber die lösen sich dann später im Tagesverlauf noch auf. Es gibt viel Sonnenschein, die Temperaturen klettern bis zu 32, ja, 33 Grad sind da heute drin. Morgen dann, der Donnerstag, sonnig wird er ebenfalls werden, nicht mehr ganz so heiß, nur noch 28 Grad dann auf dem Thermometer. Später dann im Tagesverlauf noch ein paar vereinzelte Wolken, die sind harmlos, bleibt dabei trocken. Die Aussichten dann für die kommenden Tage, sommerlich bleibt es, Temperaturen von 25 bis 27 Grad. 6.30 Uhr haben wir es, 6:30.
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2: Ich bin Ron Tamme. In Saarburg-Ebersdorf am Bleilochstausee beginnt heute die Anreise für das Sonne-Mond-Sterne-Festival. Um größere Staus zu vermeiden, richtet die Polizei auch diesmal eine Einbahnstraßenregelung ein. Der eigentliche Startschuss für das Techno-Festival fällt am Freitag. 100 Jahre gibt es das Freibad in Plauen-Haselbrunn bereits und das soll am Samstag gefeiert werden. Neben einem Festakt, einer Chronikvorstellung und Badführung wird es erstmals auch das Projekt Beten, Baden, Basketball geben. In der Fußballregionalliga kommt der FSV Zwickau offenbar nicht in Tritt. Zum dritten Spieltag kassierten die Schwäne am Abend die zweite Niederlage in Folge. Im Derby gegen den Chemnitzer FC unterlag das Team mit 1:3. Soweit Vogtland Radio kompakt.
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0: 6.31 Uhr haben wir es, kurz nach 6:30. Schönen guten Morgen auf die Straßen. Schönen guten Morgen, liebe Autofahrer. Auf der A9 bitte aufpassen Richtung Berlin. Zwischen Schleiz und Dittersdorf, hier liegen Gegenstände auf dem linken Fahrstreifen. Bitte fahren Sie hier entsprechend vorsichtig. Geblitzt wird heute Morgen auf der B92 am Ortsausgang Plauen Richtung Elsterberg stehen sie und am Ortseingang Oelsnitz unterwegs Grüner Straße aus Richtung A72 kommend. Sollten Sie jetzt noch was entdeckt haben, Staus, Blitzer, mehr, dann immer her damit unter der 0800 30 30 113. Melden Sie uns das selbstverständlich kostenlos oder gerne auch per WhatsApp-Nachricht direkt ins Studio. Die Nummer dazu finden Sie im Netz auf vogtlandradio.de. Dankeschön, kommen Sie gut an.
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0: An diesem Mittwochmorgen, dem 5. August, gleich mit der guten Nachricht am Morgen. Im Anschluss das Wettergespräch mit unserem Wetterexperten Stefan Bender. Gibt's gleich. Schönen guten Morgen.

0: Ja, das ist die Frage bei uns im Vogtlandradio. Ray, where is my husband? Ja, wo ist er denn, der Ehemann? Die gute Nachricht. Ja, irgendwo wird er schon sein. Er wird sich dann sicherlich anfinden. 6:39 Uhr haben wir es gleich. 7:10 Uhr.
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0: Und die kommt heute aus Plauen, das Freibad Haselbrunn. Das ist ja derzeit nicht nur ein Ort zum Schwimmen, sondern vor allem zum Abkühlen, sondern auch ein wichtiger Ausbildungsplatz. Die Azubis der Beda Plauen GmbH, die trainieren dort für Situationen, in denen später jede Sekunde zählen kann. Beim Tieftauchen zum Beispiel müssen sie schwere Rettungspuppen aus bis zu 4,70 Meter Tiefe sicher an die Oberfläche bringen. Und außerdem üben sie den Sprung vom 3-Meter-Turm, die richtige Eintauchtechnik und vor allem sich unter Wasser sofort zu orientieren und in den Rettungsmodus umzuschalten. Und so werden aus Berufseinsteigern gut vorbereitete Lebensretter, und gefeiert wird in Haselbrunn auch. Das

0: Albert wird in diesem August 100 Jahre alt.
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0: Lisa, ich kann dir nur versprechen, hier bei uns im Vogtlandradio gleich 6:45. Ja, versprechen können wir Ihnen auch, dass es heute auf jeden Fall wieder eine schweißtreibende Angelegenheit wird.
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0: Mit unserem Wetterexperten Stefan Bender. Schönen guten Morgen, Stefan.
2: Hallo, guten Morgen, Ricardo.
0: Die Straßen waren nass heute Morgen. Das ist das, was ich zumindest erstmal als erstes gespürt habe und natürlich in der Nacht auch so ein bisschen, ja, dass es recht opulent zuging. War windig.
2: Ja. Aber wir hatten Glück, was Unwetter betrifft. Also wir zumindest im Vogtland. Es war so zwischen 2 und 3, ja kurz vor 4, da ist diese Front durch. Mit eben diesen Windböen, mit einigen kräftigen Schauern hier bei uns. Aber eben, wir sind wie gesagt glimpflich davon gekommen. Weiter im Norden, so zwischen Grimma und Torgau zum Beispiel, waren doch heftige Unwetter unterwegs. Und generell gab es in Deutschland, auch in der Magdeburger Börde, mitunter ganz heftige Unwetter.
0: Okay, Hammer. Sind wir praktisch mit einem blauen Auge davon gekommen.
2: Genau.
0: Haben bloß ein bisschen Wasser abbekommen. Können wir auch gebrauchen. Bekommen wir heute wahrscheinlich im Laufe des Tages auch nicht wieder allzu viel. Ich habe doch Schwitzen gelesen.
2: Ist angesagt. Ja, das ist so. Mhm. Heute Morgen schon 19, 20 Grad, also stellenweise tropische Frühtemperaturen. 2, 3 Tropfen Regen sind noch möglich am Vormittag und dann kommt die Sonne wieder durch. Es ist schwül, 27 bis 31 Grad. Was aber fehlt, sind die heute zumindest die reinigenden und kühlen Gewitter.
0: Dann lass uns dann mal auf den morgigen Tag schauen. Wie geht's dann weiter?
2: Trocken.

0: trocken. Die Sonne scheint zeitweise oder ziemlich häufig. Es gibt ein paar dicke Wolken, es gibt keine Schauer eben. Und bei 24 bis 28 Grad wird es mal nicht ganz so heiß wie zuletzt. Was hältst du davon?
1: Das kommt mir entgegen persönlich. Ich mag
0: ich auch,
1: brauch's ja. Nicht ganz so, vor allem nicht so schwül. Das wäre mir ganz angenehm. Die Luftfeuchtigkeit so ein bisschen zurückgehen würde.
0: Dann ist auch der Freitag was für dich. Mhm. Der ist es nämlich ganz trocken. Frühmorgens sind die Temperaturen durchaus frisch. Wir haben Werte um die 11 Grad frühmorgens und dann tagsüber tolles sonniges Wetter, 21 bis 24 Grad. Man nennt es moderates Sommerwetter.
1: Okay, dann, weil du gerade auch trocken erwähnst, also dass da mal so ein bisschen flächendeckend auch mal ein bisschen Regen in nächster Zeit mal zu erwarten ist, das ist wohl nicht der Fall. Weil das ist heute auch mal Thema bei uns, ne? Also wir haben momentan doch echt Probleme, wir haben Trockenheit.
0: Ja, das ist eigentlich in ganz Europa schon fast der Fall, also in Deutschland ohnehin. Es gibt viele Ernteausfälle und das ist nicht lustig, aber da ist nichts in sich. Mal bis einschließlich Sonntag oder nächste Woche Montag keine Regenwolke.
1: Okay, wir müssen Wasser sparen an der Stelle. Ja. Stefan, da danke ich dir erstmal. Wir sehen uns in 2 Stunden nochmal. Ne? Bis dahin.
0: Bis dann.
1: Ciao.
0: Tschüss.

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2: Ja, noch ist es recht dicht bewölkt im Vogtland. Temperaturen, da liegen wir aber jetzt schon bei knapp 20 Grad und im

Laufe des Tages, ja, oder beziehungsweise des Vormittags schon, setzt sich die Sonne immer mehr durch und es wird auch heute wieder eine schweißtreibende Angelegenheit. Es wird heiß, 32, 33 Grad, hohe Luftfeuchtigkeit, ja, ist ein heißer Sommertag auf jeden Fall. Später dann im Verlaufe des Nachmittags, des Abends, dann können auch nochmal vereinzelt Regenschauer reinziehen. Morgen dann der Donnerstag, ja, ein vernünftiger Sommertag, könnte man schon fast sagen, nicht mehr ganz so heiß, maximal 28 Grad bekommen wir.

0: 20 bis 27 Grad bekommen wir und damit haben wir es jetzt 7 Uhr.
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2: Ich bin Ron Tamme. In Saalburg-Ebersdorf am Leilochstausee beginnt heute die Anreise für das Sonne-Mond-Sterne-Festival. Um größere Staus zu vermeiden, richtet die Polizei auch diesmal eine Einbahnstraßenregelung ein. Der eigentliche Startschuss für das Techno-Festival fällt am Freitag. Insgesamt wird bis Sonntag mit bis zu 35.000 Fans gerechnet. Unterdessen ist das Badeverbot wegen Blaualgen an einer Stelle des Bleilochstausees aufgehoben worden. Aktuelle Proben hätten rund um Harra keine bedenklichen Werte mehr ergeben, hieß es vom Thüringer Landesamt für Verbraucherschutz. Einschränkungen gibt es demnach nur noch in Saaldorf, das ist aber keine offizielle Badestelle. 100 Jahre gibt es das Freibad in Plauenhaselbrunn bereits und das soll am Samstag gefeiert werden. Neben einem Festakt, einer Chronikvorstellung und Badführungen wird es erstmals auch das Projekt Beten, Baden, Basketball geben, initiiert von Haselbrunn bewegt. Mit dabei ist auch der BC Vogtland-Sprecher Tobias Toss.
3: Wir haben ja diesen markanten Sprungturm vom Haselbrunn, Freibad. Und von diesem Turm gibt es einen 3 Meter, 5 Meter und 10 Meter Sprungbrett, sage ich jetzt mal so. Und von da aus muss man dann eben immer werfen. Und der Basketballkorb, der wird dann im Wasser schwimmen. Das müssen wir natürlich ein bisschen mit Sicherheitsvorkehrungen machen. Und du musst dann versuchen, eben von 3 Meter, 5 Meter und 10 Meter zu treffen.
2: Sie sorgen für heftige Diskussionen. Mit Blick auf die Windkraftpläne bei Bösenbrunn sind jetzt Vertreter des Planungsverbandes, der Bürgerinitiative gegen Windvogtland und der Landespolitik zusammengekommen. Neben den Vorranggebieten, teilweise im Wald, kamen auch sogenannte Unternehmensrückstellungen zur Sprache. BI-Sprecher Fabian Rödel.
4: Die größte Sorge ist die, dass jetzt eine Vielzahl an Windrädern gebaut wird und dass die Rückstellungen, die für den Abbau nach 20, 25 oder 30 Jahren gebildet werden muss, in der Zukunft nicht ausreicht, um die Windräder eben zurückzubauen. Die Windenergiebetreiber sind größtenteils GmbHs. Die stehen mit 25.000 Euro unter Haftung, sind dann insolvent und dann bleibt es eben am Flächeneigentümer oder an der Kommune hängen.
2: In der Fußballregionalliga kommt der FSV Zwickau offenbar nicht in Tritt. Zum dritten Spieltag kassierten die Schwäne am Abend die zweite Niederlage in Folge. Im Derby gegen den Chemnitzer FC unterlag das Team mit 1:3. Morgen ist dann noch Erzgebirge Aue gefordert. Die Veilchen haben den BFC Dynamo zu Gast. Das waren die Vogtland-Radio-Nachrichten.
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0: 7 Uhr und 3 Minuten haben wir es damit. Schönen guten Morgen auf die Straßen, schönen guten Morgen, liebe Autofahrer. Auf der A9 bitte aufpassen Richtung Nürnberg zwischen Lederhose und Triptis. Hier liegen Gegenstände auf dem linken Fahrstreifen. Fahren Sie hier bitte besonders vorsichtig. Geblitzt wird im Vogtland heute Morgen am Ortseingang Oelsnitz, Untermarx-Grüner Straße aus Richtung A72 kommt und auf der B92 am Ortsausgang Plauen stehen Sie ebenfalls Richtung Elsterberg. Sollten Sie jetzt noch was entdeckt haben, Staus, Blitzer, mehr, melden Sie uns bitte unter der 0800 30 30 113. Sagen Sie es uns, wir sagen es gerne weiter oder schreiben Sie uns eine WhatsApp-Nachricht. Die Nummer auf vogtlandradio.de. Dankeschön, gute Fahrt.
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0: Ja, und mit Ron Tamme. Schönen guten Morgen.
2: Guten Morgen.
0: Es hat letzte Nacht so ein bisschen geregnet.
2: Das ist völlig an mir vorbeigegangen, da habe ich noch ein bisschen geschlafen.
0: Aber die Straßen, du hast ja schon gesehen, die Straßen waren ja schon irgendwie nass.
2: Ja, war nass heute früh.
0: Also. Aber Ron, wir haben wirklich ein Problem. Wir haben wirklich seit Ewigkeiten keinen flächendeckenden, wirklichen richtigen Regen gehabt.
2: Und das ist auch schlecht.
0: Ja, und es ist wirklich trocken und das hat natürlich zur Folge, es gibt dieses Entnahmeverbot, du hast ja auch selbst darüber berichtet schon. Und was das für die Trinkwasserversorgung bei uns bedeutet, da habe ich mal nachgefragt bei der ZWAF und da sprechen wir gleich mit Frank Trommer.
2: Da sind wir mal gespannt.
0: In wenigen Minuten. Schönen guten Morgen.
2: Morgen. Vogtland.

0: Juan F., La Camisa Negra, hier bei Ihnen im Vogtlandradio. An diesem Mittwochmorgen, 7 und 12 Minuten haben wir es.
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0: Seit ziemlich langer Zeit hat es bei uns im Vogtland und klar und auch anderswo nicht wirklich flächendeckend geregnet. Gilt derzeit auch ein Wasserentnahmeverbot für Bäche und andere oberirdische Gewässer. Da stellt sich schnell die Frage, hat die anhaltende Trockenheit denn auch Auswirkungen auf unser Trinkwasser? Und darüber sprechen wir jetzt mit Frank Trommer vom Zweckverband Wasser und Abwasser Vogtland. Hallo, schönen guten Morgen.
2: Schönen guten Morgen.
0: Herr Trommer, im Vogtland, ja, hab's eben gesagt, gilt derzeit ein Wasserentnahmeverbot für Bäche und andere Gewässer. Viele fragen sich deshalb, hat diese Situation denn eigentlich auch Auswirkungen auf unsere Trinkwasserversorgung?
2: Ja, auch unsere eigenen Nahrgebiete aus den Quellgebieten sinken bei anhaltender Trockenheit. Die Grundwasserneubildung ist dabei in jüngster Vergangenheit kritisch zu sehen. Trotz der Hitze, heute erreichen wir wieder über 30 Grad, denken wir gerade jetzt einmal durchaus an den Winter. Kein Schnee in den höheren Lagen, keine Schneeschmelze, kein fester Wasservorrat, der das Grundwasser stabil erreichen und anreichern kann.
0: Ja. Ist dann die Versorgung der Haushalte im Vogtland momentan uneingeschränkt gesichert oder macht sich diese anhaltende Trockenheit bei der ZWAF dann bereits bemerkbar?
2: Ja, neben vielen Grundsätzen ist die Versorgungssicherheit der wichtigste Grundsatz bei uns in der Trinkwasserversorgung und das steht an oberster Stelle. Also jetzt kann man ganz deutlich sagen, dass die Trinkwasserversorgung im Vogtland gesichert ist. Unsere Einspeisung ins Trinkwassernetz besteht aus 40% Trinkwasser aus lokalen Gewinnungsanlagen und aus 60% Trinkwasser aus dem Bezug von Fernwasser, also Teilsperrenwasser. Das ist der starke Trumpf, das wir haben.
0: Oh, okay. Wie ist das an solchen Tagen wie heute, an solchen heißen Tagen, steigt da der Wasserverbrauch deutlich an? Ne? Klar, etwa durch Gartenbewässerung oder das Befüllen von Pools. Ist das messbar bei Ihnen?
2: Im Einzelnen spezifisch ist das nicht messbar, aber wir verzeichnen generell bei diesen Hitzentagen eine erhöhte Netzeinspeisung von plus 25%.
0: Jetzt ist natürlich auch die Frage, was können wir denn tun, was können die Menschen tun, derzeit bewusster mit Leitungswasser umgehen, wenn man das nicht, muss man eigentlich sowieso prinzipiell, aber wo lässt sich denn aus Ihrer Sicht besonders sinnvoll das Wasser einsparen?
2: Ja, also grundsätzlich erinnern und appellieren wir an alle Vogtländerinnen und Vogtländer für einen sorgsamen und bewussten Umgang mit unserem Lebensmittel Nummer 1. Ja, und viele Kreise haben es ja schon angeordnet, dass zum Beispiel das Befüllen von privaten Pools oder die Garten- und Beetbewässerung untersagt wird bzw. zeitlich begrenzt wird. Und da sollte jeder für sich entscheiden, muss ich jetzt zum Beispiel die Wiese mähen, um sie später wieder mit kostbarem Trinkwasser zu bewässern.
0: Wäre eine Maßnahme, da einmal zu schauen. Ne? Herr Trommer, da danke ich Ihnen recht herzlich. Wir sprachen mit Frank Trommer vom ZWAF zur aktuellen Trinkwassersituation im Vogtland. Die Versorgung ist also das eine. Ein bewusster Umgang mit Wasser bleibt bei anhaltender Trockenheit trotzdem sinnvoll. Dankeschön, Herr Trommer.
2: Danke.
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Ja, setzen Sie da gerne Ihren eigenen Ortsnamen vorne ran und singen hinten dran on fire. Und schon sind Sie im Partymodus heute an diesem Mittwochmorgen. Hier ist Ihr Vogtland Radio um 7:22 Uhr. Ja, klar, kurz nach 7:50 Uhr haben wir es damit. Kleiner Blick auf die Straßen, da können wir Entwarnung geben. Auf der A9 Leipzig Richtung Nürnberg zwischen Lederhose und Triptis. Da mittlerweile alles wieder aufgeräumt. Ansonsten gibt es noch kostenpflichtige Fotos. In Oelsnitz, Ortseingang Untermarksgrüner Straße und auf der B92, Ortsausgang Plauen Richtung Elsterberg. Schönen guten Morgen, Vogtland.

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8: Ja, heute ist wieder Schwitzen angesagt, ein spülwarmer Tag, ja, oder heiß wird's, kann man sagen, ja, steht uns auf jeden Fall bevor. Jetzt aktuell liegen wir noch bei 21, 22 Grad, haben noch einige dicke Wolken über dem Vogtland hängen, aber sobald die Sonne sich durchsetzt, dann gehen die Temperaturen rauf bis zu 32, 33 Grad. Auch heute wieder. Später dann am Nachmittag ziehen Wolken rein. Die können hier und da auch mal vereinzelt noch einen Regenschauer im Gepäck haben. Morgen der Donnerstag, ein Sommertag mit 28 Grad, also nicht ganz so heiß wie die vergangenen Tage. Viel Sonnenschein in den Vormittagsstunden, dann am Nachmittag ziehen ein paar Wolken durch. Die sind harmlos. Es bleibt dabei trocken und die Aussichten für die kommenden Tage, moderater Sommer steht uns da bevor. Freitag, Samstag, Temperaturen zwischen 25 und 27 Grad. 7:30 Uhr haben wir es, 7:30.
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9: Ich bin Ron Tamme. Temperaturen jenseits der 30-Grad-Marke und kaum ein Tropfen Regen. Das Wetter sorgt auch hier im Vogtland für schwindende Wasserreserven. Der Zweckverband Wasserabwasser Vogtland appelliert daher, sparsam mit dem kühlen Nass umzugehen, denn im Schnitt steigt der Verbrauch bei Hitzewellen um gut ein Viertel. In Saalbrück-Ebersdorf am Bleiloch-Stausee beginnt heute die Anreise für das Sonne-Mond-Sterne-Festival. Um größere Staus zu vermeiden, richtet die Polizei auch diesmal eine Einbahnstraßenregelung ein. Der eigentliche Startschuss für das Techno-Festival fällt am Freitag. In der Fußball-Regionalliga kommt der FSV Zwickau offenbar nicht in Tritt. Zum dritten Spieltag kassierten die Schwäne am Abend die zweite Niederlage in Folge. Im Derby gegen den Chemnitzer FC unterlag das Team mit 1:3. Soweit Vogtland Radio Kompakt.
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8: 7.31 Uhr haben wir es kurz nach 7:30. Schönen guten Morgen auf die Straßen. Schönen guten Morgen, liebe Autofahrer. Sieht gut aus. Momentan auf den vogtländischen Straßen uns liegen keine Verkehrsstörungsmeldungen vor. Aber kostenpflichtige Fotos gibt es ja bis zu unsere Vogtland-Radiohörer. Haben uns Blitzer gemeldet auf der B92 am Ortsausgang Plauen Richtung Elsterberg und in Jokita am Talsperrenblick Richtung Plauen im 50er-Bereich. Da stehen sie. Das hat uns Lutz gemeldet. Dankeschön dafür. Und sollten Sie auch noch was entdeckt haben, Staus, Blitzer, mehr, dann immer her damit. Unter der 0800 30 30 113 sagen Sie es uns, wir sagen es dann gerne weiter oder schreiben Sie uns eine WhatsApp-Nachricht direkt ins Studio. Die Nummer dazu finden Sie auf unserer Internetseite auf vogtlandradio.de. Dankeschön. Kommen Sie gut an.
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8: Ja, an diesem Mittwochmorgen, dem 5. August, werden wir gleich sportlich in Sportregional. Schönen guten Morgen, Vogtland.

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0: 47 Minuten, 10 nach halb 8 haben wir es damit.
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0: Und Ron ist mit da.
2: Hallihallo.
0: Und geht los mit Fußball heute. Denn in der Regionalliga ist am Abend der Startschuss für den dritten Spieltag gefallen. Viel zu holen gab es zumindest für den FSV Zwickau nicht.
2: Nee, die Schwäne kassierten im Derby gegen den Chemnitzer FC eine deutliche 1:3 Klatsche. Es war die zweite Niederlage in Folge. Besser machen kannst du die Mannschaft dann am Sonntag. Dann geht's gegen den BFC Dynamo. Gegen die Berliner muss Erzgebirge Aue übrigens morgen schon ran, und zwar vor heimischer Kulisse.
0: Und damit ab auf die Matte, denn auch bei Rotation Greiz laufen die Vorbereitungen für die neue Saison und traditionell absolviert die Bundesligamannschaft dabei ein Trainingslager.
2: Und das hat es auch diesmal in sich. 80 Athleten aus Vereinen wie dem KSV Aalen, Mömpris Königshofen oder auch dem RC Potsdam werden nach Greiz kommen.

0: Zudem haben sich Ringer vom KSV Pause angekündigt. Ausgetragen wird das Trainingslager vom 14. bis 16. August in der Sporthalle an der Eisbahn. Und da ist zugleich der Auftakt für den Dauerkartenverkauf, heißt es, vom Verein.
1: So, jetzt kommt was für uns beide. Am Sonntag ist es nämlich soweit. Zum 26. Mal wird am Vogtländischen Meer der Pöhler Triathlon ausgetragen. Rund 550 Starter, uns beide nicht mitgezählt, aus dem In- und Ausland sind angemeldet.
0: Ja, und auf dem Programm stehen wie immer 750 Meter Schwimmen, 20 Kilometer Radfahren und ein 5,9 Kilometer Lauf. Während des Radrennens übrigens müssen Autofahrer zwischen Plauen-Alt-Krischwitz und Herlersgrün mit Behinderungen rechnen. An der Pöhl steht in diesem Jahr aber noch ein Highlight an, denn zum 5. Mal wird Ende September der 1-Pöhl-Trail ausgetragen. Dafür läuft bereits jetzt die Meldefrist. Maximal 500 Sportler können hier dabei sein. Zur Wahl stehen Strecken zwischen 600 Metern für die kleinsten und den langen Kanten über 21 Kilometer.
1: Die 600 Meter, komm, die schaffen wir.
0: Ja,
1: klar. Das ist eher was für uns.
0: Aber Sieger werden wir nicht. Egal.
1: Komm, macht nichts. Dabei sein. Große Überraschung in Gera. Erstmals werden die deutschen Meisterschaften im Badminton in Ostdeutschland ausgetragen und zwar im kommenden Jahr.
0: Ja, und im April ist die Pandorfhalle dann Austragungsort der Titelkämpfe im Erwachsenenbereich. Das ist natürlich auch für den Ausrichter, den OTG 1902 Gera, eine Herausforderung. Und nicht zuletzt eine Auszeichnung für den Badmintonsport in Thüringen. Bislang wurden die Meisterschaften nämlich immer in Bielefeld und zuletzt in Kloppenburg ausgerichtet.
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1: Ja, noch sind wir gut gebettet in einer dicken Wolkendecke. Die Sonne, ja, die schafft es noch nicht ganz, aber sie wird es dann im Tagesverlauf, ja, wird die Wolken immer mehr verdrängen. Aktuell liegen wir bei den Temperaturen jetzt schon, ja, bei 21 Grad. Und ansonsten ist dann später im weiteren Tagesverlauf heute wieder Schwitzen angesagt. Es wird also wieder schwülwarm, die Temperaturen klettern bis auf 32 Grad. Später am Nachmittag ziehen auch neue Wolken rein, die bringen auch hier und da vielleicht den ein oder anderen kleineren Regenschauer. Morgen dann der Donnerstag, sommerlich mit viel Sonnenschein, 28 Grad, also nicht mehr ganz so heiß. Ein bisschen Wind gesellt sich mit dazu. Nachmittags ja, einige Wolken, die da durchziehen. Es bleibt dabei aber trocken und die Aussichten für die kommenden Tage, Freitag und Samstag, viel Sonnenschein, ja, und moderate Temperaturen. So haben wir es im Wettergespräch heute schon mal gehört. 25 bis 27 Grad und damit haben wir es jetzt genau 8 Uhr. Schönen guten Morgen.
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2: Ich bin Ron Tamme. Temperaturen jenseits der 30-Grad-Marke und kaum ein Tropfen Regen. Das Wetter sorgt auch hier im Vogtland für schwindende Wasserreserven. Und nachdem der Landkreis bereits ein Wasserentnahmeverbot für Flüsse, Bäche und Seen erlassen hat, appelliert auch der Zweckverband Wasserabwasser Vogtland, sparsam mit dem kühlen Nass umzugehen. Denn im Schnitt steigt der Verbrauch bei Hitzewellen um gut ein Viertel. ZWAF-Sprecher Frank Trommer betont aber, dass die Versorgung weiter gesichert ist.
3: Also jetzt kann man ganz deutlich sagen, dass die Trinkwasserversorgung im Vogtland gesichert ist. Unsere Einspeisung ins Trinkwassernetz besteht aus 40% Trinkwasser aus lokalen Gewinnungsanlagen.

0: von Fernwasser. Das ist der starke Trumpf, das wir haben.
1: In Saalburg-Ebersdorf am Bleilochstausee beginnt heute die Anreise für das Sonne-Mond-Sterne-Festival. Um größere Staus zu vermeiden, richtet die Polizei auch diesmal eine Einbahnstraßenregelung ein. Der eigentliche Startschuss für das Techno-Festival fällt am Freitag. Insgesamt wird bis Sonntag mit bis zu 35.000 Fans gerechnet. Unterdessen ist das Badeverbot wegen Blaualgen an einer Stelle des Bleilochstausees aufgehoben worden. Aktuelle Proben hätten rund um Harra keine bedenklichen Werte mehr ergeben, hieß es vom Thüringer Landesamt für Verbraucherschutz. Einschränkungen gibt es demnach nur noch in Saaldorf, das ist aber keine offizielle Badestelle. 100 Jahre gibt es das Freibad in Plauenhaselbrunn bereits und das soll am Samstag gefeiert werden. Neben einem Festakt, einer Chronikvorstellung und Badführungen wird es erstmals auch das Projekt Beten, Baden, Basketball geben, initiiert von Haselbrunn bewegt. Mit dabei ist auch der BC Vogtland-Sprecher Tobias Toss.
2: Wir haben ja diesen markanten Sprungturm vom Haselbrunn, Freibad. Und von diesem Turm gibt es einen 3 Meter, 5 Meter und 10 Meter Sprungbrett, sage ich jetzt mal so. Und von da aus muss man dann eben immer werfen. Und der Basketballkorb, der wird dann im Wasser schwimmen. Das müssen wir natürlich ein bisschen mit Sicherheitsvorkehrungen machen. Und du musst dann versuchen, eben von 3 Meter, 5 Meter und 10 Meter zu treffen.
1: In der Fußballregionalliga kommt der FSV Zwickau offenbar nicht in Tritt. Zum dritten Spieltag kassierten die Schwäne am Abend die zweite Niederlage in Folge. Im Derby gegen den Chemnitzer FC unterlag das Team mit 1:3. Morgen ist dann auch Erzgebirge Aue gefordert. Die Veilchen haben den BFC Dynamo zu Gast. Das waren die Vogtland-Radio-Nachrichten.
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4: 8:03 haben wir es damit. Schönen guten Morgen auf die Straßen. Schönen guten Morgen, liebe Autofahrer. Sieht gut aus momentan auf den vogtländischen Straßen. Uns liegen keine Verkehrsstörungsmeldungen vor. Aber geblitzt wird da. Auf der B92 am Ortsausgang Plauen Richtung Elsterberg und in Jokkita stehen sie am Talsperrenblick in Richtung Plauen im 50er-Bereich. Heike hat den ebenfalls gesehen, hat uns den nochmal bestätigt. Dankeschön dafür. Und sollten Sie auch was entdeckt haben, Staus, Blitzer, mehr, dann immer her damit. Unter der 0800 30 30 113 melden Sie uns das selbstverständlich kostenlos oder gerne auch per WhatsApp die Nummer auf vogtlandradio.de. Dankeschön, kommen Sie gut an.
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4: Ja, und ein guter, gut trainierter Ron auch mit da.
1: Ja, guten Morgen.
4: Schönen guten Morgen, Ron. Also wir haben gesagt, wir trainieren fleißig für den Pöhler Trail, haben wir uns jetzt vorgenommen. 600 Meter.
1: Ja, die 600 Meter beim Trail. Aber da haben wir ja bis Ende September noch Zeit,
4: uns vorzubereiten. Da haben wir noch ein ganz kleines bisschen Zeit. Wir können noch mit einer ganz kurzen Strecke, also ich schätze es ungefähr 50 Meter bis zum Kaffeeautomat, den nehmen wir jetzt.
1: Ja, machen wir so.
4: Morgen. Genau.
1: Morgen.

0: 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Das geschah heute vor 10 Jahren im Vogtland.
1: Es ist der 5. August 2016. Licht aus, so hieß es am Abend für mehr als 1.500 Haushalte in Oelsnitz und Umgebung. Betroffen gewesen sind Teile der Innenstadt, die gesamte Siedlung, die Ortsteile Markwitz, Planschwitz, Unter- und Oberhermsgrün sowie Lauterbach. Nach Angaben der Stadtwerke war ein Kabelfehler der Grund für den Stromausfall.

0: Bis zu 2 Stunden saßen einige Betroffene im Dunkeln. Heute soll das defekte Kabel repariert werden. Ohne Schäden anzurichten, ist in der Nacht ein Starkregengebiet auch übers Vogtland gezogen. Dabei fielen zwischen Aschberg und Göltschtalbrücke vielerorts in kurzer Zeit Regenmengen von bis zu 18 Litern pro Quadratmeter. Noch mehr Niederschlag registrierte der Deutsche Wetterdienst im Erzgebirge. Hier fielen örtlich bis zu 30 Liter. Die IHK Ostthüringen warnt vor einer neuen Betrugsmasche. Unternehmer aus der Region werden demnach derzeit mit dubiosen Geschäftsanfragen aus Afrika konfrontiert. Ein Unbekannter hatte zuletzt behauptet, ein Geschäft mit der Regierung von Ghana vermitteln zu können. Im Voraus wird aber eine Provisionszahlung gefordert. Die IHK ruft deshalb dazu auf, Angebote zunächst sorgfältig zu prüfen. Und das geschah heute vor 10 Jahren im Vogtland.
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0: 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Widder.
1: Sie sind voller neuer Ideen und ständig auf Achse. Aber Sie sollten Ihre Kräfte gut einteilen und nichts übertreiben.
0: Stier.
1: Sie sollten wieder einmal etwas allein oder mit Freunden unternehmen, um Abwechslung in den Alltag zu bringen. Eine kurze Pause tut auch Ihrem alltäglichen Beziehungsleben gut.
0: Zwillinge.
1: Nutzen Sie

0: Die derzeit günstige Konstellation der Sterne zu einer effektiven Zukunftsplanung. Sie dürfen jetzt nicht nachlassen.
1: Krebs.
0: Die stressigen und hektischen Zeiten werden nicht so bald vorübergehen. Dennoch sollten Sie hin und wieder auf die Bremse steigen, um Körper und Geist etwas zu entspannen.
1: Löwe.
0: Es läuft vielleicht nicht so, wie Sie sich das alles vorstellen. Dabei könnte Ihre Gesundheit in Mitleidenschaft gezogen werden. Sie sollten die Schuld weder bei sich noch bei anderen suchen.
1: Jungfrau.
0: Das fehlende Glück können Sie heute mit viel Eifer und Bemühungen wettmachen. So kann es auch in weniger günstigen Zeiten gut für Sie laufen.
1: Waage.
0: Nutzen Sie jede Gelegenheit, um in frischer Luft zu laufen oder zumindest länger spazieren zu gehen. Nach einigen Tagen werden Sie merken, dass Ihr Körper positiv darauf reagiert.
1: Skorpion.
0: Themen aus vergangenen Tagen kommen nun wieder deutlicher zum Vorschein. Setzen Sie sich mit dem auseinander, was ich Ihnen zeigen will.
1: Schütze.
0: Es wird Ihnen schnell langweilig. Sie reagieren ungeduldig oder unberechenbar, nur um frischen Wind in Ihr Liebesleben zu bringen.
1: Steinbock.
0: Sie können einiges für andere erreichen, aber wenig für sich selbst. Je weniger auf sich selbst bezogen Sie vorgehen, desto seltener fallen Sie auf Illusionen herein.
1: Wassermann.
0: Ihre Erwartungen sind tendenziell hoch und können entsprechend leicht enttäuscht werden. Aber verwechseln Sie Großzügigkeit nicht mit Maßlosigkeit.
1: Fische.
0: Es gelingt Ihnen, mit viel Diplomatie Meinungsverschiedenheiten zu schlichten. Ihr Charme hilft Ihnen, fast jeden in ein Gespräch zu verwickeln.

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11: Ja, auch der heutige Mittwoch verspricht ein heißer Tanz zu werden, eine schweißtreibende Angelegenheit auf jeden Fall. Wir haben zwar jetzt noch einige Wolken am vogtländischen Himmel, die Temperaturen, da sind wir aber schon bei 22 Grad, teilweise auch schon darüber. Wenn die Sonne sich dann erstmal richtig durchgesetzt hat, dann geht's rauf, was die Temperaturen angeht, bis 32 Grad klettert das Thermometer da heute. Ansonsten gibt's Sonne satt bis in den späten Nachmittag hinein, dann kann es hier und da aus vereinzelten Wolken auch noch mal ein paar Regentropfen geben. Morgen dann, der Donnerstag, nicht mehr ganz so heiß, maximal 28 Grad bekommen wir, viel Sonnenschein, nachmittags paar Wolken. Es bleibt dabei aber wohl trocken, die Aussichten für die kommenden Tage. Moderate Sommertemperaturen sind angekündigt, 25 bis 27 Grad. 8.30 Uhr haben wir es, 8:30.
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12: Ich bin Ron Tamme. Temperaturen jenseits der 30-Grad-Marke und kaum ein Tropfen Regen. Das Wetter sorgt hier auch im Vogtland für schwindende Wasserreserven. Der Zweckverband Wasserabwasser Vogtland appelliert daher, sparsam mit dem kühlen Nass umzugehen. Denn im Schnitt steigt der Verbrauch bei Hitzewellen um gut ein Viertel. In Saalburg-Ebersdorf am Bleilochstausee beginnt heute die Anreise für das Sonne-Mond-Sterne-Festival. Um größere Staus zu vermeiden, richtet die Polizei auch diesmal eine Einbahnstraßenregelung ein. Der eigentliche Startschuss für das Techno-Festival fällt am Freitag. Beim Ringer-Bundesligisten Rotation Greiz laufen die Vorbereitungen für das traditionelle Trainingslager. Mitte des Monats werden dazu wieder rund 80 Athleten namhafter Clubs in der Sporthalle an der Eisbahn trainieren. Soweit Vogtland.

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2: 8.31 Uhr haben wir es damit. Schönen guten Morgen auf die Straßen. Schönen guten Morgen, liebe Autofahrer. Da sieht es im Moment gut aus auf den Straßen im Vogtland. Uns liegen keine aktuellen Verkehrsstörungsmeldungen vor. Geblitzt wird er allerdings. Auf der B92 stehen sie noch immer. Das ist am Ortsausgang Plauen Richtung Elsterberg. In Jockelthar am Talsperrenblick Richtung Plauen. Und Heike hat sich nochmal gemeldet und lässt ausrichten an der Talsperre Pöhl, Freilichtbühne. Da wird ebenfalls geblitzt. Gut. Wenn Sie noch was wissen, wenn Sie was gesehen haben, Staus, Blitzer, mehr, dann melden Sie uns das bitte unter der 0800 30 30 113 oder gerne auch per WhatsApp die Nummer auf vogtlandradio.de. Dankeschön, gute Fahrt.
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2: Ja, an diesem Mittwochmorgen gleich nochmal mit der guten Nachricht am Morgen. Im Anschluss das Wettergespräch mit unserem Wetterexperten Stefan Bender. Schönen guten Morgen, Vogtland.

0: Charlie Winston, Like a Hobo, hier ist ihr Vogtland Radio. Am Mittwochmorgen, 8.40 Uhr, haben wir es 8:50.
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0: Ja, und die kommt aus Plauen, das Freibad Haselbrunn. Ja, das ist nicht zurzeit nicht nur der perfekte Ort zum Schwimmen und Abkühlen, sondern auch ein wichtiger Ausbildungsplatz. Die Azubis der Bäder Plauen GmbH, die trainieren dort für Situationen, in denen später jede Sekunde zählen kann. Beim Tieftauchen müssen sie schwere Rettungspuppen aus bis zu 4,70 Meter Tiefe sicher an die Oberfläche bringen. Und außerdem üben sie den Sprung vom 3-Meter-Turm, die richtige Eintauchtechnik und vor allem sich unter Wasser sofort zu orientieren und in den Rettungsmodus umzuschalten. Und so werden aus Berufseinsteigern gut vorbereitete Lebensretter und gefeiert wird in Haselbrunn auch. Das Freibad wird in diesem August 100 Jahre alt.
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0: Ja, Tatort-Feeling hier bei uns im Vogtlandradio am Mittwochmorgen um 8.45 Uhr. Wir haben es jetzt 8:45.
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0: Mit unserem Wetterexperten Stefan Bender. Schönen guten Morgen nochmal, Stefan.
2: Hi, grüß dich, Ricardo.
0: Also, die Sonne tut sich ein bisschen schwer, ne? Ist noch ganz schön dick bewölkt, dicht bewölkt.
2: Ja, noch ist das der Fall. Also, das sind so die Restwolken von den Schauern, die in der Nacht durch sind. Die Wolken haben uns schön warm gehalten. 20 bis 22 Grad ist aktuell die Temperatur. Es kommt auch nichts mehr raus aus diesen Wolken. Es sind eben keine Regenwolken mehr. Und im Gegenteil, im Laufe des Tages wird es immer löchriger, es gibt immer häufiger Sonne und die Temperatur rauscht nach oben. 27 bis 31 Grad ist schon auch wieder eine Hochsommertemperatur, also ein heißer Tag in den Tälern.
0: Ja, schweißtreibend auf jeden Fall heute wieder. Und was die Wolken angeht in der Nacht, ja, danke für nix, sag ich mal, ne? Also ich hab meine Decke, ich brauche das nicht.
2: Ich auch, ja, ich weiß, aber es hilft nichts. Ja. Was willst du jammern?
0: Dann

0: lass uns mal schauen, wie geht's dann weiter. Was erwartet uns denn in den kommenden Tagen? Erstmal morgen, also wird auch die, bleibt so schwül?
1: Ja, morgen früh schon noch. Also die kommende Nacht bringt Tiefstwerte so um die 20, 21 Grad. Das ist nicht das, was man so gerne hat nachts. Nee. Und dann kommt tagsüber schon warme Luft rein, aber es ist Gott sei Dank dann insgesamt ein bisschen trockener als zuletzt oder die Luftfeuchtigkeit ist geringer. Sonne, Wolken gemischt, kennen wir, ohne Schauer. 24 bis 28 Grad sind morgen die Spitzenwerte. Also in den Tälern mal eine Temperatur unter der heißen Tagmarke, also unter der 30.
0: Ja, das klingt schon fast normal. Geht's dann so weiter?
1: Es wird eiskalt.
0: Okay.
1: Ja, pass auf, am Freitag in der Früh um die 14 Grad, die Frühtemperaturen, da sind wir nicht mehr gewohnt, da müssen wir schon ein Jäckchen anziehen. Mhm. Und dann scheint aber den ganzen Tag die Sonne bei 21 bis 24 Grad.
0: Das sind
1: tolle Temperaturen, finde ich. Was jetzt noch fehlt, ist der Landregen. Aber ansonsten ist diese Aussicht ja schon mal schön.
0: Das wird Festivalbesucher vom Sonne, Mond und Sterne zum Beispiel freuen. Na, wer steht schon gerne bei 30 Grad in der Sonne? Ne?
1: Ja, also das ist daher optimal. Also für sowas ist das perfekt, weil es ist schön klar und es ist eine trockene Luft.
0: Wunderbar. Stefan, danke ich dir für diese Aussichten. Du bist nachher nochmal bei unserem Kollegen Matthias König für uns da. Bis dahin sage ich erstmal Dankeschön. Mach's gut.
1: Du auch, ciao.
0: Tschüss.

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2: Eine schweißtreibende Angelegenheit wird es dann wohl heute wieder werden. Jetzt haben wir 23 Grad auf dem Thermometer stehen, aber es ist noch recht bewölkt. Die Sonne, die kämpft noch und ja, sie wird es wahrscheinlich oder wird diesen Kampf dann auch gewinnen gegen die Wolken und sich durchsetzen. Die Temperaturen klettern dann im Tagesverlauf bis auf 32 Grad. In den Nachmittagsstunden, Abend auch, da kann man noch der ein oder andere kleine Regenschauer durchziehen. Also kommen neue Wolken rein, die da durchaus mal ein paar Regentropfen im Gepäck haben. Morgen, der Donnerstag, sommerlich warm bis 28 Grad, also nicht mehr ganz so heiß, ja? Eher eine angenehme Sache dann vielleicht. Der Nachmittag mit vereinzelten Wolken, ein bisschen Wind gesellt sich mit dazu. Es bleibt aber allerdings trocken. Die Aussichten dann für die kommenden Tage, Freitag, Samstag, moderate Sommertemperaturen bei 25 bis 27 Grad, bekommen wir richtig viel Sonnenscheine. 9 Uhr haben wir es damit.
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3: Ich bin Ron Tamme. Wegen eines Polizeieinsatzes ist der Flugbetrieb am Flughafen Leipzig-Halle in der Nacht vorübergehend eingestellt worden. Zunächst wurde eine Drohne gesichtet, daraufhin wurden mehrere Maschinen an andere Flughäfen umgeleitet. Wenig später ist dann an der Südpiste ein verdächtiges Paket

entdeckt worden. Die Bundespolizei prüfte das Objekt mit einem Sprengstoffroboter. Während die Passagiermaschinen inzwischen wieder starten und landen, ist der Bereich der Frachtmaschinen noch immer gesperrt. Das heiße Wetter sorgt auch hier im Vogtland für schwindende Wasserreserven. Und nachdem der Landkreis bereits ein Wasserentnahmeverbot für Flüsse, Bäche und Seen erlassen hat, appelliert auch der Zweckverband Wasserabwasser Vogtland, sparsam mit dem kühlen Nass umzugehen. Denn im Schnitt steigt der Verbrauch bei Hitzewellen um gut ein Viertel. Zwar

0: weiter gesichert ist.
1: Also jetzt kann man ganz deutlich sagen, dass die Trinkwasserversorgung im Vogtland gesichert ist. Unsere Einspeisung ins Trinkwassernetz besteht aus 40% Trinkwasser aus lokalen Gewinnungsanlagen und aus 60% Trinkwasser aus dem Bezug von Fernwasser. Das ist der starke Trumpf, das wir haben.
0: Am Sonntag ist es soweit, zum 26. Mal wird am Vogtländischen Meer der Pöhler Triathlon ausgetragen. Rund 550 Starter aus dem In- und Ausland sind inzwischen angemeldet.
2: Auf dem Programm stehen 750 Meter Schwimmen, 20 Kilometer Radfahren und 5,9 Kilometer Laufen. Für das Radrennen wird die Straße zwischen Plauen-Alt-Krieschwitz und der Kreuzung zur Staatsstraße bei Limbach von 14 bis etwa 16.30 Uhr voll gesperrt. Autofahrer sollten den Bereich weiträumig umfahren. Empfohlen wird die Bundesstraße als Ausweichstrecke. Zuschauer sind eingeladen, die Sportler entlang der Strecke zu unterstützen. Romy Blank, Vogtlandradio.
0: Beim Ringer Bundesligisten Rotation Greiz laufen die Vorbereitungen für das traditionelle Trainingslager. Mitte des Monats werden dazu rund 80 Athleten namhafter Clubs in der Sporthalle an der Eisbahn trainieren. Die kommen unter anderem aus Aalen, Möbris, Königshofen oder auch Pausa. Zeitgleich beginnt der Dauerkartenverkauf, heißt es vom Verein. Das waren die Vogtlandradio Nachrichten.
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4: 9 Uhr und 3 Minuten haben wir es damit. Schönen guten Morgen auf die Straßen, schönen guten Morgen, liebe Autofahrer. Sieht gut aus auf den vogtländischen Straßen. Aktuell links keine Verkehrsstörungsmeldungen vor. Sie haben freie Fahrt. Geblitzt wird allerdings auf der B92 am Ortsausgang Plauen Richtung Elsterberg. In Gera stehen Sie auf der Professor-Simmel-Straße Richtung Straße des Friedens. Dankeschön, Sven, fürs Weitersagen. In Jokita am Talsperrenblick gibt es kostenpflichtige Fotos in Richtung Plauen und an der Talsperre Pöhl. An der Freilichtbühne stehen Sie ebenfalls. Sollten Sie noch was entdeckt haben, Staus, Blitzer, mehr, dann immer her damit unter der 0800 30 30 113. Melden Sie uns das selbstverständlich kostenlos oder gerne auch per WhatsApp die Nummer auf vogtlandradio.de. Dankeschön, gute Fahrt.
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4: Ja, und mit Ron Tamme. Schönen guten Morgen, Ron.
0: Morgen.

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Jawohl, The Boss Hoss, Don't Give Me That im Vogtland Radio an diesem Mittwochmorgen. 9:11 haben wir es und wir sind immer noch in den Sommerferien, auch wenn es die vorletzte Woche ist, die vorletzte Ferienwoche. Wir sind mittendrin, ja, aber wir haben nach wie vor

0: vor, was für unsere ferienreifen Familien.
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0: Jawohl, und da haben wir Sie aufgerufen, uns zu sagen, ja, wenn Sie dann zum Wurzelrudi wollen, wenn Sie in der Erlebniswelt nach Eibenstock mal wollen, mit Ihren, ja, vielleicht mittlerweile feriengeplagten Schulkindern, dann melden Sie sich einfach bei uns, bewerben sich bei uns mit entsprechenden Begründungen oder Gedichten, Sprüchen, was auch immer. Warum ausgerechnet Sie denn die Familie sind, die zum Wurzelrudi muss oder will? Und getan hat das auch die Frau Ott aus Elsterberg. Und die habe ich jetzt am Telefon. Hallo, schönen guten Morgen, Frau Ott.
2: Schönen guten Morgen.
0: Wie geht's Ihnen heute Morgen?
2: Oh, sehr gut, soweit.
0: Kommen Sie klar mit dem ganzen Hitze-Drama und dieser Schwüle? Wie geht's Ihnen damit?
2: Nicht so gut, dadurch wir in der Dachgeschosswohnung leben.
0: Ach du mein Gott. Ja, das ist das, wo dann immer die Hobbits kommen. Und genau. den Ring da reinwerfen.
2: Ja.
0: Kennen Sie das?
2: Genau.
0: Nun gut, Sie haben sich bei uns beworben und jetzt verstehe ich auch so ein bisschen, warum. Sie haben geschrieben, wir sind ferienreif, weil unser Kühlschrank spannender ist als unser Ferienprogramm. Das erklären Sie mir das mal bitte.
2: Ja, na, die Kinder, die gehen gerne an den Kühlschrank, weil es da ein bisschen kühler ist. Ja. Dadurch wir auch gerade zur Zeit ein bisschen Stress haben mit den Schulanfang, das alles zu planen. Da kamen wir noch nicht so weit, richtiges Ferienprogramm zu machen.
0: Hm. So ein bisschen kurz gekommen.
2: Ja.
0: Ja.
2: Genau, und dann nimmst du das Wohnzimmer halt ein bisschen auseinander mit Burgen bauen und ja. Dies und das.
0: Ja, so genau so, wie man sich das dann so vorstellt, ne? Wenn den Kids die Decke so ein bisschen auf den Kopf fällt. Ich entnehme, ja. Habe ich richtig verstanden, ist eine Einschulung steht an.
2: Genau.
0: Ja, na dann gibt es ja sowieso allerhand zu tun. Ja, und vielleicht kann man das Ganze ja dann noch ein bisschen feiern, wenn das vielleicht mit der Einschulung, das ist ja jetzt dann, glaube ich, demnächst. Wenn das absolviert ist, dann vielleicht einfach mal zum Wurzelrudi fahren. Wie wäre es denn damit?
2: Genau.
0: Na dann, ja. Würde ich sagen, herzlichen Glückwunsch, Frau Ott.
2: Dankeschön.
0: Okay. Jawohl, dann schicken wir Sie dahin nach Eibenstock. Erleben Sie allerhand beim Allwetter-Bob-Fahren, Irrgarten, Reifenrutschen, was es da alles gibt. Waren Sie schon mal da?
2: Ja.
0: Sie kennen sich dann also aus, wissen, was Sie da erwartet. Genau. Wie viele sind denn das noch, außer Sie jetzt und das angehende Schulkind?
2: Wir sind insgesamt eine fünfköpfige Familie.
0: Na, dann lohnt sich das Ganze ja auf jeden Fall. Ja. Ja, Frau Ott, dann wünschen wir Ihnen ganz viel Spaß beim Wurzelrudi und schon mal einen schönen Tag, eine tolle Einschulung und den Kids dann noch eine ordentliche Restferienzeit sozusagen. Anderthalb Wochen sind es noch.
2: Ne? Herzlichen Dank.
0: Oh, alles klar. Sie bleiben noch einen Moment in der Leitung. Ich erkläre Ihnen noch, wie Sie an Ihre Tickets kommen. Alle anderen, die uns auch geschrieben haben, ja, nicht verzagen. Es gibt auch heute nochmal Tickets, Familientickets. Ansonsten auch ja jetzt den Rest der Woche. Da wird es immer noch Tickets für den Wurzelrudi bei uns geben. Also ruhig nochmal bewerben, nochmal rein mit den Sprüchen, den Gedichten. Alle Infos, die Sie dazu brauchen, finden Sie bei uns auf der Internetseite auf vogtlandradio.de.

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1: I want to know what love is. Die Band Foreigner macht eigentlich knackige Rocksongs. Doch 1984 feiert die britisch-amerikanische Rockband mit einer Schmusi-Busi-Ballade ihren größten Erfolg. Ihre Powerballade I Want to Know What Love Is erreichte sowohl im Vereinigten Königreich als auch in den Vereinigten Staaten Platz 1 und ist bis heute der größte Hit der Gruppe. Im Wesentlichen kommt der Song vom Gitarristen der Band Mick Jones. Dem Sänger Lou Gramm gefiel der Song zunächst überhaupt nicht. Er ließ sich aber auch überzeugen und arbeitete schlussendlich auch mit daran, auch wenn I Want to Know What Love Is zu 100% Mick Jones zugeschrieben wird. Schlaflosigkeit hatte in den 80er Jahren ihre Vorteile für Mick Jones. Er arbeitete meist nachts, wenn alles ruhig war und niemand mehr anrief, erzählt er. Und, so sagt er wörtlich weiter, I Want to Know What Love Is erschien irgendwann um 3 Uhr morgens. Ich weiß nicht, woher es kam. Ich betrachte es als ein Geschenk. Ich glaube, dahinter steckt etwas, das größer ist als ich. Ich würde sagen, dass es wahrscheinlich von einer höheren Macht geschrieben wurde. Nun, das sei mal dahingestellt. Fakt ist, I Want to Know What Love Is erreichte am 15. Januar 1985 Platz 1 der britischen Singlecharts, blieb dort 3 Wochen lang und verdrängte Madonnas Dauerbrenner Like a Virgin. Es war die 3. Platin-Single der Band in den USA und ihre erste und einzige Gold-Single in Großbritannien.
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3: Ja, da müssen wir irgendwie nochmal durch heute. Das ist nochmal ein schweißtreibender Tag. Schwülwarm wird's werden. Jetzt ist es noch recht bewölkt, aber die Sonne, die wird sich dann immer mehr durchsetzen. Temperaturmäßig liegen wir jetzt bei 23, 24 Grad. Bis auf 32 Grad geht's rauf. Dann später am Nachmittag ziehen wieder mal noch wieder Wolken rein. Die bringen auch den einen oder anderen Regenschauer nochmal dann in den Nachmittags- bzw. Abendstunden. Morgen dann, der Donnerstag, viel Sonnenschein zunächst, später nachmittags auch Wolken, Temperaturen nicht mehr ganz so heiß, 28 Grad maximal bekommen wir da, es bleibt trocken. Die Aussichten dann für die kommenden Tage, sommerlich wird's und das auch bei den Temperaturen moderat, 25 bis 27 Grad. 9:30 Uhr haben wir es, 9:30.
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4: Ich bin Ron Tamme. Beim Fenster- und Türenspezialisten Wertbau in Langenwetzendorf wird ab dem Vormittag erneut gestreikt. Diesmal soll der Ausstand 6 Stunden dauern. Damit reagiert die IG Metall auf die weiter stockenden Tarifverhandlungen. Temperaturen jenseits der 30-Grad-Marke und kaum ein Tropfen Regen. Das Wetter sorgt auch hier im Vogtland für schwindende Wasserreserven. Der Zweckverband Wasserabwasser Vogtland appelliert daher, sparsam mit dem kühlen Nass umzugehen. Denn im Schnitt steigt der Verbrauch bei Hitzewellen um gut ein Viertel. Beim Ringer Bundesligisten Rotation Greiz laufen die Vorbereitungen für das traditionelle Trainingslager. Mitte des Monats werden dazu rund 80 Athleten namhafter Clubs in der Sporthalle an der Eisbahn trainieren. Soweit Vogtland Radio kompakt.
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3: 9.31 Uhr haben wir es, kurz nach 9:30. Schönen guten Morgen auf die Straßen. Schönen guten Morgen, liebe Autofahrer. Da haben wir im Moment nichts weiter zu vermelden. Sie haben freie Fahrt auf den vogtländischen Straßen, aber wer möchte, kann sich fotografieren lassen. Geblitzt wird in Gera auf der Professor-Simmel-Straße Richtung Straße des Friedens. In Jokita stehen sie noch am

0: Talsperrenblick aus Richtung Neudörfel im 50er Bereich. Ja, und wenn Sie auch noch was entdeckt haben sollten, Staus, Blitzer, mehr, dann immer her damit unter der 0800 30 30 113. Melden Sie uns das bitte kostenlos oder gerne auch per WhatsApp die Nummer auf vogtlandradio.de. Dankeschön, kommen Sie gut an.
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0: Ja, an diesem Mittwochmorgen, 5. August, wird es gleich nochmal stramm sportlich bei uns in Sport Regional. Schönen guten Morgen, Vogtland.

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1: Und Ron ist mit da.
2: Hallihallo.
1: Und geht los mit Fußball heute. Denn in der Regionalliga ist am Abend der Startschuss für den dritten Spieltag gefallen. Viel zu holen gab es zumindest für den FSV Zwickau nicht.
2: Nee, die Schwäne kassierten im Derby gegen den Chemnitzer FC eine deutliche 1:3 Klatsche. Es war die zweite Niederlage in Folge. Besser machen kannst die Mannschaft dann am Sonntag. Dann geht's gegen den BFC Dynamo. Gegen die Berliner muss Erzgebirge Aue übrigens morgen schon ran, und zwar vor heimischer Kulisse.
1: Und damit ab auf die Matte, denn auch bei Rotation Greiz laufen die Vorbereitungen für die neue Saison und traditionell absolviert die Bundesligamannschaft dabei ein Trainingslager.
2: Und das hat es auch diesmal in sich. 80 Athleten aus Vereinen wie dem KSV Aalen, Mömpris Königshofen oder auch dem RC Potsdam werden nach Greiz kommen. Zudem haben sich Ringer vom KSV Pause angekündigt. Ausgetragen wird das Trainingslager vom 14. bis 16.

0: 9. August in der Sporthalle an der Eisbahn. Und da ist zugleich der Auftakt für den Dauerkartenverkauf, heißt es, vom Verein.
1: So, jetzt kommt was für uns beide. Am Sonntag ist es nämlich soweit. Zum 26. Mal wird am Vogtländischen Meer der Pöhler Triathlon ausgetragen. Rund 550 Starter, uns beide nicht mitgezählt, aus dem In- und Ausland sind angemeldet.
0: Ja, und auf dem Programm stehen wie immer 750 Meter Schwimmen, 20 Kilometer Radfahren und ein 5,9 Kilometer Lauf. Während des Radrennens übrigens müssen Autofahrer zwischen Plauen-Alt-Krischwitz und Herlersgrün mit Behinderungen rechnen. An der Pöhl steht in diesem Jahr aber noch ein Highlight an, denn zum 5. Mal wird Ende September der 1-Pöhl-Trail ausgetragen. Dafür läuft bereits jetzt die Meldefrist. Maximal 500 Sportler können hier dabei sein. Zur Wahl stehen Strecken zwischen 600 Metern für die kleinsten und den langen Kanten über 21 Kilometer.
1: Die 600 Meter, komm, die schaffen wir.
0: Ja, klar.
1: Das ist eher was für uns.
0: Oh, Sieger werden wir nicht. Egal.
1: Macht nichts. Dabei sein. Große Überraschung in Gera. Erstmals werden die deutschen Meisterschaften im Badminton in Ostdeutschland ausgetragen und zwar im kommenden Jahr.
0: Ja, und im April ist die Pandorfhalle dann Austragungsort der Titelkämpfe im Erwachsenenbereich. Das ist natürlich auch für den Ausrichter, den OTG 1902 Gera, eine Herausforderung. Und nicht zuletzt eine Auszeichnung für den Badmintonsport in Thüringen. Bislang wurden die Meisterschaften nämlich immer in Bielefeld und zuletzt in Kloppenburg ausgerichtet.
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0: So, Tim Bensko, der will nochmal die Welt retten. Matthias König, der kam gerade rein, um ja, quasi mich zu retten.
1: Ja, oder also auch den einen oder anderen Hörer ein bisschen gute Laune verbreiten heute.
0: Jawohl.
1: Während der arbeitenden Bevölkerung irgendwie, ne?
0: Ja.
1: Allen anderen vielleicht auch. Mal schauen.
0: Na klar. Ja, Schwitzen ist heute wieder angesagt. Hm?

0: Der Ventilator läuft.
1: Wunderbar, der Mitarbeiter.
0: Alles wunderbar,
1: des unser Monats.
0: Ja, Mitarbeiter des Monats nach unserem vierbeinigen Freund. Ne? Da steht natürlich ganz oben. Das muss man natürlich immer sagen. Ne?
1: Sowieso.
0: Der Hector.
1: Hector, klar. Übrigens, Hector, der, du weißt, glaube ich, auch so ein bisschen, der hat dieses Problem mit diesem Zahn, diesem perfizierenden Milchzahn. Ich weiß nicht, ob es der fachliche Begriff irgendwie so ähnlich, möglicherweise liege ich ein bisschen daneben. Egal, der ist gestern rausgefallen.
0: Ach.
1: Ja.
0: Einfach so?
1: Problem
0: gelöst. Hat er irgendwo draufgebissen?
1: Keine Ahnung, plötzlich lag der Zahn auf dem Teppich.
0: Ah. Und wird natürlich, da kommt in die Schatulle. Ne,
1: der
0: oder?
1: Kommt in die Schatzkiste, natürlich, na klar. Genau. Das spart uns immense Kosten, kann ich dir sagen. Das hätte eine OP bedeutet, wenn der nicht raus. Damit Hector, glaube ich, jetzt durch mit den Zähnchen. Jetzt ist er ein richtiger.
0: Und sind alle raus jetzt, oder?
1: Ja, soweit ich sehen kann. Dieser eine, der war da immer noch mit diesem anderen, mit dem richtigen Zahn so zusammen, weißt du?
0: Ja.
1: Blöd. Gut, haben wir das auch beredet? Ab 10 Uhr, du hier am Mikrofon. Mit bester Laune in diesem Sinne. Ich darf mich recht herzlich verabschieden. Bin morgen früh wieder für Sie da. Schönen Tag noch Ihnen. Machen Sie es gut. Ihr Ricardo Schulte, Novotny.

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1: Es ist sehr wechselhaft heute. Die Temperaturen im Moment so um die 25 Grad bei einem Sonne-Wolken-Mix. Bleibt im Moment auch trocken. Die Temperaturen klettern allerdings im Laufe des Tages wieder in die Bereiche um die 30 Grad. Und in der zweiten Tageshälfte zum Nachmittag und Abend zu müssen wir auch wieder mit Regenschauern rechnen. Morgen am Donnerstag auch ein sehr freundlicher Tag. Ein paar Wolken ziehen mit durch. Es bleibt morgen weitgehend trocken. Da ist nichts zu erwarten. Etwas Wind kommt noch dazu und die Temperatur gehen nicht mehr ganz so hoch hinaus. Da bewegen wir uns morgen ja bis 28 Grad und am Freitag bei viel Sonnenschein pendelt sich das Thermometer um die 25 Grad ein. Es ist 10 Uhr.
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2: Ich bin Ron Tamme. Beim Fenster- und Türenspezialisten Wertbau in Langenwetzendorf wird ab dem Vormittag erneut gestreikt. Diesmal soll der Ausstand 6 Stunden dauern. Damit reagiert die IG Metall auf die weiter stockenden Tarifverhandlungen. Die Gewerkschaft fordert für die rund 400 Mitarbeiter die Angleichung von Lohn, Arbeitszeit, Urlaub und Altersvorsorge an den Konzerntarif. Das lehnt das Unternehmen bislang ab. Wegen eines Polizeieinsatzes ist der Flugbetrieb am Flughafen Leipzig-Halle in der Nacht vorübergehend eingestellt worden. Zunächst wurde eine Drohne gesichtet, daraufhin wurden mehrere Maschinen an andere Flughäfen umgeleitet. Wenig später ist dann ein verdächtiges Paket entdeckt worden, welches von der Bundespolizei mit einem Sprengstoffroboter überprüft wurde. Während die Passagiermaschinen inzwischen wieder starten und landen, ist der Bereich der Frachtmaschinen noch immer gesperrt. Das heiße Wetter sorgt auch hier im Vogtland für schwindende Wasserreserven und nachdem der Landkreis bereits ein Wasserentnahmeverbot für Flüsse, Bäche und Seen erlassen hat, appelliert auch der Zweckverband Wasser am Wasser Vogtland, sparsam mit dem kühlen Nass umzugehen. Denn im Schnitt steigt der Verbrauch bei Hitzewellen um gut

0: ein Viertel. ZWAF-Sprecher Frank Trommer betont aber, dass die Versorgung weiter gesichert ist.
1: Also jetzt kann man ganz deutlich sagen, dass die Trinkwasserversorgung im Vogtland gesichert ist. Unsere Einspeisung ins Trinkwassernetz besteht aus 40% Trinkwasser aus lokalen Gewinnungsanlagen und aus 60% Trinkwasser aus dem Bezug von Fernwasser. Das ist der starke Trumpf, das wir haben.
0: Am Sonntag ist es soweit, zum 26. Mal wird am Vogtländischen Meer der Pöhler Triathlon ausgetragen. 550 Starter.

0: Kilometer laufen. Für das Radrennen wird die Straße zwischen Plauen-Alt-Krieschwitz und der Kreuzung zur Staatsstraße bei Limbach von 14 bis etwa 16.30 Uhr voll gesperrt. Autofahrer sollten den Bereich weiträumig umfahren. Empfohlen wird die Bundesstraße als Ausweichstrecke. Zuschauer sind eingeladen, die Sportler entlang der Strecke zu unterstützen. Romy Blank, Vogtlandradio.
1: Beim Ringer-Bundesligisten Rotation Greiz laufen die Vorbereitungen für das traditionelle Trainingslager. Mitte des Monats werden dazu rund 80 Athleten namhafter Clubs in der Sporthalle an der Eisbahn erwartet. Die kommen unter anderem aus Aalen, Mömbris, Königshofen und Pausa. Zeitgleich beginnt der Dauerkartenverkauf, heißt es vom Verein. Das waren die Vogtlandradio-Nachrichten.
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3: Es ist gleich 10:04. Einen schönen guten Tag, liebe Autofahrer. Achtung auf der A4 Eisenach Richtung Dresden. In der Abfahrt Gera steht ein defektes Fahrzeug auf dem Standstreifen. Geblitzt wird in Gera Professor Simmel Straße Richtung Straße des Friedens. Das kam von Sven rein. Und in Jocketa am Talsperrenblick aus Richtung Neudörfel 50er Bereich ist das dort. Das sagt Lutz. Wenn Sie noch etwas sehen, Staus, Blitzer oder mehr, dann melden Sie es uns bitte. Das geht weiterhin kostenlos unter 0800 30 30 113 oder gerne auch per WhatsApp. Diese Nummer im Netz auf vogtlandradio.de. Dankeschön und weiterhin eine gute Fahrt.
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3: Und zu gewohnter Zeit, zu gewohnter Stunde sprechen wir gleich mal über Freizeit, über Ihre Freizeit am heutigen Nachmittag und Abend. Wenn Sie noch nichts auf dem Zettel haben, wir haben Vorschläge für Sie und die gibt's gleich.

0: Midnight Oil hier auf Vogtland Radio. Mittwoch Vormittag, es ist 10:45. Ron ist auch da. Wir schauen mal auf. Du wolltest was sagen, ne?
1: Nee, Hallihallo eigentlich.
0: Einfach
1: nur
0: Hallihallo, genau. Ja, also für Ihre Freizeit haben wir ein bisschen was vorbereitet, wenn Sie keine Ideen haben. Vielleicht ist was für Sie dabei. Wir haben mal etwas zusammengestellt und das gibt's jetzt.
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1: So, geht los, oder? Mhm. Frauenstammtisch ist angesagt. Dazu sind alle Frauen und Menschen, die sich dem weiblichen Geschlecht zugehörig fühlen, herzlich willkommen. Der Stammtisch ist die perfekte Gelegenheit, um neue Gesichter kennenzulernen, spannende Gespräche zu führen oder auch einen unterhaltsamen Abend zu verbringen. Das Ganze gibt's von 18 bis 21 Uhr heute im Alten Reitstall in Reichenbach.
0: Gera, viele wissen es vielleicht gar nicht, war Kulisse zahlreicher Filme bereits. Darunter 2:1 mit Sandra Hüller oder Leander Hausmanns Stasi-Komödie. Das Cook beispielsweise war Flughafen Paris-Orly und oder auch Flughafen Warschau-Okettche. Entdecken Sie weitere Spielorte, Requisiten, Fotos und Filmausschnitte in der Ausstellung Filmstar Gera, die Stadt als Kulisse. Das Ganze geht heute von 11 bis 17 Uhr im Stadtmuseum Gera.
1: Tja, und das Dorf Mödlareuth, wer kennt es nicht, das war ja einst durch die innerdeutsche Grenze geteilt. Jetzt gibt es dort das Deutsch-Deutsche Museum und der macht diese Geschichte hautnah erlebbar.

0: entdecken Sie Ausstellungen, Originalfahrzeuge und das weitläufige Freigelände. Die neue Dauerausstellung umfasst übrigens 4 Epochen, vom Kriegsende 1945 bis zur Wiedervereinigung 1990. Geöffnet ist heute bis 18 Uhr.
1: Ja, und wenn Sie noch Tipps oder Vorschläge, Ideen haben für die Freizeitgestaltung, lassen Sie es uns bitte wissen.
0: Am besten per Mail auf freizeit@voglandradio.de.

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5: Gemischtes Bild heute, ein Sonne-Wolken-Mix. Die Temperaturen im Moment so um die 25 Grad. Ein bisschen was geht noch. Wir erreichen auch heute wieder die 30-Grad-Marke, 30 bis 32, 33 Grad. Und im Laufe des Tages, vor allen Dingen dann am Nachmittag und Abend, ziehen immer wieder Regenschauer durch. Morgen am Donnerstag beruhigt sich das. Wir erwarten auch morgen wieder viel Sonnenschein. In der zweiten Tageshälfte kommt etwas Wind dazu und auch ein paar Wolken, die mit durchziehen. Aber es bleibt morgen weitgehend trocken. Die Temperatur bleiben wir dann unter 30 Grad, so bis 28 Grad werden erwartet. Und am Freitag wird es noch etwas angenehmer bei viel Sonnenscheintemperaturen um die 25 Grad. 10.30 Uhr, halb elf.
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6: Ich bin Ron Tamme. Beim Fenster- und Türenspezialisten Wertbau in Langenwetzendorf wird heute gestreikt. Diesmal soll der Ausstand 6 Stunden dauern. Damit reagiert die IG Metall auf die weiter stockenden Tarifverhandlungen. Temperaturen jenseits der 30-Grad-Marke und kaum ein Tropfen Regen. Das Wetter sorgt auch hier im Vogtland für schwindende Wasserreserven. Der Zweckverband Wasserabwasser Vogtland appelliert daher, sparsam mit dem kühlen Nass umzugehen, denn im Schnitt steigt der Verbrauch bei Hitzewellen um gut ein Viertel. Beim Ringer-Bundesligisten Rotation Geiz laufen die Vorbereitungen für das traditionelle Trainingslager. Mitte des Monats werden dazu rund 80 Athleten namhafter Clubs in der Sporthalle an der Eisbahn erwartet. Soweit Vogtland Radio kompakt.
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5: Es ist gleich 2 Minuten nach halb elf. Einen schönen guten Tag, liebe Autofahrer. Achtung, auf der A4 Eisenach Richtung Dresden. In der Abfahrt Gera steht ein defektes Fahrzeug auf dem Standstreifen. A72 Plauen in Richtung Hof in Höhe des Rastplatz Großzöbern. Gefahr durch Gegenstände auf der Fahrbahn. Da liegen Fahrzeugteile. Geblitzt wird in Gera Professor Simmelstraße in Richtung Straße des Friedens. Das hat uns Sven gemeldet. Vielen Dank. Und Lutz hat noch einen Blitzer gesehen, und zwar in Jockeda. Am Talsperrenblick aus Richtung Neudörfel kommend, ist eine 50er-Zone dort. Wenn Sie darüber hinaus noch was sehen, Staus, Blitzer oder mehr, dann melden Sie es uns bitte weiterhin kostenlos unter 0800 30 30 113 oder gerne auch per WhatsApp. Und diese Nummer, die finden Sie im Netz auf vogtlandradio.de. Dankeschön und weiterhin eine gute Fahrt.
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2: Die Temperaturen klettern auch heute wieder in Bereiche um die 30 Grad. So 27 bis 32 Grad sind auch heute wieder drin. Bei einem wechselhaften Wetterbild ein Sonne-Wolken-Mix. Und es kommt vor allen Dingen dann auch in der zweiten Tageshälfte und zum Abend hin immer wieder zu Regenschauern. Da sollte man gewappnet sein. Morgen am Donnerstag sehr, sehr freundlich. Viel, viel Sonnenschein, ein paar Wolken ziehen mit durch, aber es bleibt weitestgehend trocken, da ist nichts zu erwarten. Etwas Wind kommt dazu und die Temperaturen 27, 28 Grad. Also die 30 knacken wir morgen dann nicht mehr oder kaum noch, je nach Lage. Und am Freitag kühlt sich noch ein bisschen ab, wenn man das so sagen kann. 24, 25 Grad sind dann die Höchsttemperaturen bei viel Sonnenschein. Und jetzt haben wir es 11 Uhr.
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3: Ich bin Ron Tamme. Beim Fenster- und Türenspezialisten Wertbau in Langenwetzendorf wird seit dem Vormittag erneut gestreikt. Diesmal soll der Ausstand 6 Stunden dauern. Damit reagiert die IG Metall auf die weiter stockenden Tarifverhandlungen. Die Gewerkschaft fordert für die rund 400 Mitarbeiter die Angleichung von Lohn, Arbeitszeit, Urlaub und Altersvorsorge an den Konzerntarif. Das lehnt das Unternehmen bisher ab. Im Landkreis Greiz ist eine Frau Opfer eines dreisten Computerbetrugs geworden. Nachdem auf ihrem Rechner eine vermeintliche Servicemeldung auftauchte, rief die 61-Jährige die dort angegebene Telefonnummer an. Kurz darauf griff ein bislang Unbekannter auf den Computer und damit auch aufs Online-Banking zu. Wenig später fehlten auf dem Konto mehrere tausend Euro. Das heiße Wetter sorgt auch hier im Vogtland für schwindende Wasserreserven. Der Landkreis hat bereits ein Wasserentnahmeverbot für Flüsse, Bäche und Seen erlassen. Und auch der Zweckverband Wasserabwasser Vogtland rät, sparsam mit dem kühlen Nass umzugehen. ZWAF-Sprecher Frank Trommer.
4: Grundsätzlich erinnern und appellieren wir an alle Vogtländer für einen sorgsamen und bewussten Umgang mit unserem Lebensmittel Nummer 1. Und viele Kreise haben es ja schon angeordnet, dass zum Beispiel das Befüllen von privaten Pools oder die Garten- und Beetbewässerung untersagt wird bzw. zeitlich begrenzt wird. Und da sollte jeder für sich entscheiden, muss ich jetzt zum Beispiel die Wiese mähen, um sie später wieder mit kostbarem Trinkwasser zu bewässern.
3: Am Sonntag ist es soweit, zum 26. Mal wird am Vogtländischen Meer der Pöhler Triathlon ausgetragen. Rund 550 Starter aus dem In- und Ausland.

0: sind angemeldet.
1: Auf dem Programm stehen 750 Meter Schwimmen, 20 Kilometer Radfahren und 5,9 Kilometer Laufen. Für das Radrennen wird die Straße zwischen Plauen-Alt-Krieschwitz und der Kreuzung zur Staatsstraße bei Limbach von 14 bis etwa 16.30 Uhr voll gesperrt. Autofahrer sollten den Bereich weiträumig umfahren. Empfohlen wird die Bundesstraße als Ausweichstrecke. Zuschauer sind eingeladen, die Sportler entlang der Strecke zu unterstützen. Romy Blank, Vogtland Radio.
0: Beim Ringer-Bundesligisten Rotation Greiz laufen die Vorbereitungen.

0: Die kommen unter anderem aus Aalen, Membris, Königshofen und Pausa. Zeitgleich beginnt der Dauerkartenverkauf, heißt es vom Verein. Das waren die Vogtlandradio-Nachrichten.
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2: Es ist jetzt 11:03. Einen schönen guten Tag, liebe Autofahrer. Achtung auf der A4 Richtung Eisenach zwischen Merane und Schmölln. Dort ein defekter PKW auf dem Standstreifen. Geblitzt wird A4 Eisenach Richtung Dresden zwischen Hermsdorf Ost und Rüdersdorf. B92 zwischen Schöpstree und dem Abzweig Steinsdorf. B93 zwischen Zwickau und der Abfahrt Krossen. In Jokketa am Talsperrenblick aus Richtung Neudörfel. Das ist eine 50er-Zone, sagt Lutz. Und in Zeulenroda in der Greizerstraße stadteinwärts. Wenn Sie darüber hinaus noch etwas sehen, Staus, Blitzer oder mehr, dann melden Sie es uns bitte weiterhin kostenlos unter 0800 30 30 113 oder auch per WhatsApp. Diese Nummer im Netz auf vogtlandradio.de. Dankeschön und weiterhin eine gute Fahrt.
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2: Gleich mit dem Blick auf unsere Pinnwand.

0: Starship. Ja, Vogtland Radio. 11.15 Uhr, es ist 11:45 und das ist genau die richtige Zeit für den Blick auf unsere Pinnwand.
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0: So sieht das aus. 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Sie können also Dinge verkaufen, Sie können tauschen, Sie können auch suchen. Manches wird auch verschenkt und da steht eine ganze Menge drin. 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Beispielsweise wird hier ein Cardio-Laufband abgegeben. Sehr guter Zustand, 130 Euro. Oder es wird auch was gesucht, beispielsweise alte Matchbox-Autos. Wenn Sie da noch was rumstehen haben aus der Kindheit und ja, nichts mehr anzufangen wissen damit, dann können Sie das gerne abgeben. Hier gäbe es einen Abnehmer. Vieles weitere steht drin auf der Pinnwand. Mountainbike beispielsweise wird hier verkauft. Es lohnt sich also reinzuklicken. Das Ganze geht ganz einfach. 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
8: Es ist nach wie vor sommerlich bei einem Sonne-Wolken-Mix. Da ziehen ab und zu schon mal ein paar fette Wolkengebiete durch. Und in der zweiten Tageshälfte ist dann auch wieder Regen zu erwarten. Regenschauer am Nachmittag und Abend. Und die Temperaturen, ja, nach wie vor sehr sommerlich. Im Moment liegen wir so knapp an den 30 Grad. Da kratzen wir so ein bisschen dran. Und es kann auch je nach Lage noch drüber gehen. Bis zu 32 Grad werden heute erwartet. Morgen am Donnerstag bleibt es weitgehend trocken. Viel Sonnenschein, ein paar Wolken mit dabei. In der zweiten Tageshälfte kommt noch Wind dazu. Die Temperaturen bis 28 Grad. Und am Freitag geht es noch weniger hoch hinaus. 25 Grad als Tageshöchsttemperatur. Dennoch bei viel Sonnenschein. Es ist jetzt 11.30 Uhr, halb zwölf.
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9: Ich bin Ron Tamme. Beim Fenster- und Türenspezialisten Wertbau in Langenwetzendorf wird's heute gestreikt. Diesmal soll der Ausstand 6 Stunden dauern. Damit reagiert die IG Metall auf die weiter stockenden Tarifverhandlungen. Temperaturen jenseits der 30-Grad-Marke und kaum ein Tropfen Regen. Das Wetter sorgt auch hier im Vogtland für schwindende Wasserreserven. Der Zweckverband Wasserabwasser Vogtland appelliert daher, sparsam mit dem kühlen Nass umzugehen, denn im Schnitt steigt der Verbrauch bei Hitzewellen um gut ein Viertel. Beim Ringer-Bundesligisten Rotation Geiz laufen die Vorbereitungen für das traditionelle Trainingslager. Mitte des Monats werden dazu rund 80 Athleten namhafter Clubs in der Sporthalle an der Eisbahn erwartet. Soweit Vogtland Radio kompakt.
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8: Es ist gleich 12:02. Einen schönen guten Tag, liebe Autofahrer. Achtung auf der A4 Richtung Eisenach zwischen Merane und Schmölln. Dort ein defekter PKW auf dem Standstreifen. Geblitzt wird auf der A4 Eisenach Richtung Dresden zwischen Hermsdorf Ost und Rüdersdorf. B92 zwischen Schöpstree und dem Abzweig Steinsdorf. B93 zwischen Zwickau und der Abfahrt Krossen. In Jokketa am Talsperren Blick aus Richtung Neudörfel. Das ist eine 50er-Zone, das hat uns Lutz gemeldet. Und in Zeulenroda in der Greizer Straße stadteinwärts. Damit sind wir jetzt erst einmal durch. Wenn Sie allerdings noch etwas sehen, dann lassen Sie es uns bitte wissen. Nach wie vor gerne kostenlos unter 0800 30 30 113 oder auch per WhatsApp diese Nummer im Netz auf vogtlandradio.de. Dankeschön und weiterhin eine gute Fahrt.
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Patcher Boys hier auf Vogtland Radio am Mittwochmittag. Es ist 11:45. Stellen Sie sich vor, Sie sind im Urlaub, 40 Grad im Schatten und ausgerechnet dann fällt im Hotel die Klimaanlage aus. Für viele Urlauber ist das mehr als nur ärgerlich. Entscheidend ist aber, war eine Klimaanlage ausdrücklich Bestandteil der Buchung, kann Ihr Ausfall bei einer Pauschalreise als Reisemangel gelten. Wichtig, den Mangel sofort beim Reiseveranstalter oder der Reiseleitung zu melden und Abhilfe zu verlangen. Eine Beschwerde an der Hotelrezeption allein reicht oft nicht aus, warnt die Verbraucherzentrale. Außerdem sollten Betroffene Fotos, Videos und andere Belege sichern. Wer erst nach der Rückkehr reklamiert, riskiert Ansprüche auf Preisminderung und Kostenerstattung zu verlieren. Übrigens, hohe Temperaturen und schlechtes Wetter allein gelten grundsätzlich nicht als Reisemangel. Sie gehören logischerweise zum allgemeinen Urlaubsrisiko. Oh.

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1: Es ist nach wie vor sommerlich warm, sommerliche Temperaturen und wir kratzen an den 30 Grad und je nach Lage geht es auch noch leicht drüber. 28 bis 32 Grad werden heute erwartet und vor allen Dingen dann in der zweiten Tageshälfte, also jetzt schon so langsam ab Mittag, sollte man sich darauf einstellen, dass es auch wieder Regenschauer gibt. Da ziehen so ein paar kleinere Nester durch. Das hält sich bis in den Abend hinein. Morgen am Donnerstag auch ein sehr freundlicher Tag. Es bleibt weitgehend niederschlagsfrei. Da ist nichts im Anmarsch. In der zweiten Tageshälfte kommt hier und da noch ein bisschen Wind dazu, aber ansonsten sehr freundlich bei Temperaturen bis 28 Grad. Und der Freitag ein ebenso freundliches Bild. Viel Sonnenschein, es geht nicht mehr ganz so hoch hinaus. Die Temperaturen, die pendeln sich am Freitag dann so um die 25 Grad ein. Und jetzt haben wir es 12 Uhr.
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2: Ich bin Luisa Ruckdeschel. Beim Fenster- und Türenspezialisten Wertbau in Langenwetzendorf wird seit dem Vormittag erneut gestreikt. Diesmal soll der Ausstand 6 Stunden dauern. Damit reagiert die IG Metall auf die weiter stockenden Tarifverhandlungen. Die Gewerkschaft fordert für die rund 400 Mitarbeiter die Angleichung von Lohn, Arbeitszeit, Urlaub und Altersvorsorge an den Konzerntarif. Das lehnte das Unternehmen bislang ab. Im Landkreis Greiz ist eine Frau Opfer eines dreisten Computerbetrugs geworden. Nachdem auf ihrem Rechner eine vermeintliche Servicemeldung auftauchte, rief die 61-Jährige die dort angegebene Telefonnummer an. Kurz darauf ergriff ein bislang Unbekannter auf den Computer zu und damit auch aufs Online-Banking. Wenig später fehlten auf dem Konto mehrere tausend Euro. Das heiße Wetter sorgt auch hier im Vogtland für schwindende Wasserreserven. Der Landkreis hat bereits ein Wasserentnahmeverbot für Flüsse, Bäche und Seen erlassen. Und auch der Zweckverband Wasserabwasser Vogtland rät, sparsamer mit dem kühlen Nass umzugehen. ZWAF-Sprecher Frank Trommer.
3: Grundsätzlich erinnern und appellieren wir an alle Vogtländer für einen sorgsamen und bewussten Umgang mit unserem Lebensmittel Nummer 1. Und viele Kreise haben es ja schon angeordnet, dass zum Beispiel das Befüllen von privaten Pools oder die Garten- und Beetbewässerung untersagt wird bzw. zeitlich begrenzt wird. Und da sollte jeder für sich entscheiden, muss ich jetzt zum Beispiel die Wiese mähen, um sie später wieder mit kostbarem Trinkwasser zu bewässern.
2: In der Nähe von Weida ist in der Nacht ein Mopedfahrer bei einem Verkehrsunfall schwer verletzt worden. Die Polizei wollte den 17-jährigen Fahrer kontrollieren, da er ohne Beleuchtung und Kennzeichen unterwegs war. Der Jugendliche ignorierte die Beamten jedoch und flüchtete mit hoher Geschwindigkeit. Kurz darauf verlor er die Kontrolle über sein Fahrzeug und stürzte. Das waren die Vogtlandradio-Nachrichten.
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1: Es ist jetzt 12:02. Einen schönen guten Tag, liebe Autofahrer. Wir haben noch die Störungsmeldung auf der A4 Richtung Eisenach zwischen Merane und Schmölln. Dort ein defekter PKW auf dem Standstreifen. Einige Blitzer liegen vor, und zwar auf der A4 Eisenach Richtung Dresden zwischen Hermsdorf Ost und Rüdersdorf, auf der B92 zwischen Schöpstree und dem Abzweig Steinsdorf, auf der B93 zwischen Zwickau und der Abfahrt Krossen und auf dem Autobahn.

an Zubringer Zwickau West Richtung Werdau in Höhe Lichtentanne. Das hat uns Heiko gemeldet. Vielen Dank. Außerdem wurde noch ein Blitzer in Zeulenroda in der Greizer Straße stadteinwärts gesehen. Damit sind wir zunächst erst einmal durch. Wenn Sie allerdings noch etwas sehen, Staus, Blitzer oder mehr, dann melden Sie es uns bitte kostenlos unter 0800 30 30 113 oder gerne auch per WhatsApp.

auf ihrem Vogtlandradio gespielt. Ja, was Ruhiges, ne? Bei diesen Temperaturen, da muss man es ja auch ein bisschen ruhiger angehen lassen. Aber wir schauen jetzt mal auf den Kalender. Heute vor 71 Jahren, am 5. August 1955, hat Volkswagen ein Stück Automobilgeschichte geschrieben. In Wolfsburg rollte der millionste VW Käfer vom Band. Der kleine Wagen wird zum Symbol des deutschen Wirtschaftswunders und bringt Millionen Menschen zuverlässig zur Arbeit, in den Urlaub oder zum ersten eigenen Familienausflug. Ende Dezember 1945 läuft der erste VW Typ 1 unter britischer Militärverwaltung vom Band und entwickelte sich mit mehr als 21 Millionen produzierten Exemplaren zu den erfolgreichsten Autos aller Zeiten. 1998 versuchte VW mit dem New Beetle, also dem neuen Käfer, an alte Zeiten anzuknüpfen. Ja, das hat nicht so richtig geklappt. Und auch der Nachfolger, der dann schlicht nur noch Beetle hieß, ja, der kann die Herstellerhoffnung dann auch nicht erfüllen. So war im Sommer 2019 dann Schluss. Die Produktion im mexikanischen Puebla ist ausgelaufen. Mittlerweile kämpft ja der Konzern sogar ums Überleben. 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
8: Ja, es ist richtig schwül warm. 28 bis 32 Grad haben wir heute zu erwarten bei einem gemischten Wetterbild. Ein Sonne-Wolken-Mix. Es ziehen auch dann immer wieder mal ein paar kleinere Schauer durch. Das ist nichts Großes, aber hier und da spritzt es schon mal. Morgen am Donnerstag wird es sehr, sehr freundlich mit viel Sonnenschein. Temperaturen ja, bis 28 Grad. Da kommen wir also nicht mehr an die 30 Grad heran. Und am Freitag dann noch weniger. 25 Grad haben wir dann als Höchstwerte. Und da wird es schon langsam wieder ein bisschen angenehmer werden. Aber bei viel Sonnenschein, also der Freitag ist dennoch sehr, sehr freundlich. Jetzt haben wir es 12.30 Uhr, halb eins.
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9: Ich bin Luisa Ruckdeschel. Beim Fenster- und Türenspezialisten Wertbau in Langenwetzendorf wird seit dem Vormittag erneut gestreikt. Diesmal soll der Ausstand 6 Stunden dauern. Damit reagiert die IG Metall auf die weiter stockenden Tarifverhandlungen. Temperaturen jenseits der 30-Grad-Marke und kaum ein Tropfen Regen. Das Wasser sorgt auch hier im Vogtland für schwindende Wasserreserven. Der Zweckverband Wasser Abwasser Vogtland appelliert daher, sparsam mit dem kühlen Nass umzugehen. Denn im Schnitt steigt der Verbrauch bei Hitzewellen um gut ein Viertel. In der Nähe von Weida ist ein 17-jähriger Mopedfahrer bei der Flucht vor der Polizei schwer verletzt worden. Der Jugendliche versuchte, sich einer Verkehrskontrolle zu entziehen, verlor dabei die Kontrolle über sein Fahrzeug und stürzte. Soweit Vogtlandradio kompakt.
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8: Kurz nach halb eins, einen schönen guten Tag, liebe Autofahrer. Wir haben noch die Störung auf der A4 Richtung Eisenach. Zwischen Merane und Schmölln ein defekter Pkw auf dem Standstreifen. Dann gibt es noch so einige Blitzer. A4. Eisenach Richtung Dresden zwischen Hermsdorf Ost und Rüdersdorf. B92 zwischen Schöpsdrehe und dem Abzweig Steinsdorf. B93 zwischen Zwickau und der Abfahrt Krossen. Und auf dem Autobahnzubringer Zwickau West in Richtung Werdau in Höhe Lichtentanne, sagt Heiko. In Zollenroda in der Greizer Straße statt einwärts. Und wenn auch Sie noch etwas sehen, Staus, Blitzer oder mehr, dann melden Sie es uns bitte nach wie vor und weiterhin kostenlos unter 0800 30 30 113 oder auch per WhatsApp möglich diese Nummer im Netz auf vogtlandradio.de. Dankeschön und weiterhin eine gute Fahrt.
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8: Mit Matthias König.

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1: Ist der Vogtlandradio am Mittwochmittag. Es ist gleich 12:45.
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1: Mit unserem Vogtlandradio-Wetterexperten Stefan Bender. Hallihallo Stefan.
3: Hallo Matthias.
1: Also Stefan, es hat sich im Moment jetzt so ein bisschen eingetrübt und du hattest ja gestern gesagt, es zieht was rein. Ich habe mir dann heute Nacht den Wecker gestellt und so gegen 3 kam dann ein bisschen was.
3: Zwei bis fünf Liter.
1: Ja, wie sieht es denn dann heute aus?
3: Es zieht was vorbei, kann man fast sagen. Ja, also im Altenburger Land gibt es vielleicht 3 Tropfen Regen und das war's dann schon. Es zieht sich zwar im Moment zu, aber es wird sich auch wieder aufziehen. Die Sonne kommt wieder raus und guck dir mal an, es ist ein bisschen schwül. Wir haben in Schöneck die 26, bei der Elster 27.

0: 27, blauen 28. Das geht noch bis 31 Grad rauf, weil eben immer häufiger die Sonne rauskommt und weil eben die Schauer und Gewitter versagen. Die gibt's weiter im Norden, weiter im Osten, aber nicht bei uns.
1: Mhm. Also da kommt halt auch nichts. Kannst du Entwarnung geben,
0: also
1: oder?
0: Zwei, drei, wie gesagt, die zwei, drei Tropfen, so, so ein Streifschuss gibt das, sonst nichts. Mhm.
1: Gut, dann haben wir morgen den Donnerstag.
0: Der geht trocken weiter, ist noch ganz schön warm, aber die 30 knacken wir nicht morgen. Aber morgen früh, 20, 21 Grad, wird also wieder eine tropische Nacht. Und man denkt oft, es müsste doch mal jetzt ein Gewitter geben, aber wird es nicht. Die Luft wird eher trockener im Laufe des Tages, also Sonne, lockere Wolken, 24 bis 28 Grad die Temperaturspanne. Es hat einen Vorteil, dass im Laufe des Tages die Schwüle langsam verschwindet.
1: Mhm. Also die Nächte sind ja wirklich unangenehm, muss ich sagen. Ja. Da dreht man sich hin und her und es ist so schwül und warm und boah.
0: Da gibt es allerdings eine gute Nachricht. Die Nacht zum Freitag, ja, schon mal also das musst du dir sofort den Kalender an. Fenster aufreißen in der Nacht zum Freitag. Aha. Und da kommt nämlich kühle Luft rein. Die Temperaturen gehen runter auf 14 bis 10 Grad.
1: Hey, das ist ja gar nicht so schlecht. Und dann, dann sind wir aber am Freitag an einem Tage angekommen.
0: Ja, und der ist auch angenehm. Er bringt zwar nicht den ersehnten Landregen, den wir alle brauchen könnten. Er bringt Sonnenschein, aber das bei nur 21 bis 24 Grad. Ich will nicht von der Kältewelle reden, aber immerhin ist es mal eine ganze Ecke anders als vorher.
1: Mhm. Ja, ist doch ganz angenehm. In der Sonne dann wahrscheinlich oder so ist es doch recht schön, glaube ich, ne?
0: Ja, denn wie gesagt, den Regen, auf den müssen wir weiter warten. Aber das Wetter ist angenehm.
1: Gut, dann sage ich danke für heute und tschüss bis morgen, Stefan. Mach's gut.
0: Bis dann, mach's gut. Ciao.
1: Ciao.
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2: Die Temperaturen bewegen sich heute zwischen 28 und 32 Grad. Bei einem gemischten Wetterbild, ein Sonne-Wolken-Mix. Es ziehen vor allen Dingen dann auch in der zweiten Tageshälfte und zum Abend hin immer mal wieder ein paar kleine Regenschauer durch. Das ist nichts Großes, also mancher wird es vielleicht gar nicht merken, aber hier und da gibt es einige Spritzer schon noch heute. Morgen am Donnerstag bleibt es weitgehend trocken, viel Sonnenschein auch morgen, auch wenn ein paar Wolken durchziehen, wie gesagt, da kommt nichts raus. Die Temperaturen morgen bis 28 Grad und der Freitag wird auch nochmal sehr, sehr sonnig sein. Es geht dann allerdings nicht mehr ganz so hoch hinaus. Die Temperaturen am Freitag bewegen sich bei Höchstwerten um die 25 Grad. Jetzt ist es 13 Uhr.
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3: Ich bin Luisa Ruckdeschel. Ein Ehepaar aus dem Vogtlandkreis muss sich heute erneut vor dem Amtsgericht Plauen verantworten. Ihm wird vorgeworfen, ihre einjährige Tochter misshandelt und verletzt zu haben. Die beiden Angeklagten bestreiten die Tat. Beim Fenster- und Türenspezialisten Wertbau in Langenwetzendorf wird seit dem Vormittag erneut gestreikt. Diesmal soll der Ausstand 6 Stunden dauern. Damit reagiert die IG Metall auf die weiter stockenden Tarifverhandlungen. Die Gewerkschaft fordert für die rund 400 Mitarbeiter die Angleichung von Lohn, Arbeitszeit, Urlaub und Altersvorsorge an den Konzerntarif. Das lehnte das Unternehmen bislang ab. Im Landkreis Greiz ist eine Frau Opfer eines dreisten Computerbetrugs geworden. Nachdem auf ihrem Rechner eine vermeintliche Servicemeldung auftauchte, rief die 61-Jährige die dort angegebene Telefonnummer an. Kurz darauf griff ein bislang Unbekannter auf dem Computer und damit auch aufs Online-Banking zu. Wenig später fehlten auf dem Konto mehrere 1.000 Euro. Das heiße Wetter sorgt auch hier im Vogtland für schwindende Wasserreserven. Der Landkreis hat bereits ein Wasserentnahmeverbot für Flüsse, Bäche und Seen erlassen. Und auch der Zweckverband Wasserabwasser Vogtland rät, sparsamer mit dem kühlen Nass umzugehen. ZWAF-Sprecher Frank Trommer.
4: Grundsätzlich erinnern und appellieren wir an alle Vogtländer für einen sorgsamen und bewussten Umgang mit unserem Lebensmittel Nummer 1. Und viele Kreise haben es ja schon angeordnet, dass zum Beispiel das Befüllen von privaten Pools oder die Garten- und Beetbewässerung untersagt wird bzw. zeitlich begrenzt wird. Und da sollte jeder für sich entscheiden, muss ich jetzt zum Beispiel die Wiese mähen, um sie später wieder mit kostbarem Trinkwasser zu bewässern.
3: In der Nähe von Weida ist in der Nacht ein Mopedfahrer bei einem Verkehrsunfall schwer verletzt worden. Die Polizei wollte den 17-jährigen Fahrer kontrollieren, da er ohne Beleuchtung und Kennzeichen unterwegs war. Der Jugendliche ignorierte die Beamten jedoch und flüchtete mit hoher Geschwindigkeit. Kurz darauf verlor er die Kontrolle über sein Fahrzeug und stürzte. Das waren die Vogtlandradio-Nachrichten.
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2: Es ist in wenigen Sekunden 3:03 Einen schönen guten Tag, liebe Autofahrer. Achtung, auf der A4 Richtung Eisenach zwischen Merane und Schmölln ein defekter Pkw auf dem Standstreifen. Und Vorsicht auch auf der A9 Richtung Berlin zwischen Triptis und Lederhose, dort Gefahr durch Reifenteile auf der rechten Fahrspur. Einen Blitzer haben wir noch, der steht auf dem Autobahnzubringer Zwickau-West in Richtung Werdau in Höhe Lichtentanne. Das hat uns Heiko gemeldet. Dankeschön dafür und wenn Sie noch was sehen, Sie wissen ja, immer gerne her damit. Und zwar geht das kostenlos unter 0800 30 30 113 oder gerne auch per WhatsApp. Und diese Nummer finden Sie im Netz auf vogtlandradio.de. Dankeschön und weiterhin eine gute Fahrt.
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1: Gleich mit Wirtschaftstipps auf unsere... Ein paar Minuten haben wir noch. Ja, ich musste schon dann noch mal gucken. Ja, ein paar Minuten, dann gibt es die Wirtschaftstipps hier bei uns bei Vogtland Radio.

0: für eine Stimme. Whitney Houston, One Moment in Time, unvergessen. Es ist jetzt 15 Minuten nach um eins, also Viertel zwei. Willkommen zur Wirtschaft.
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2: Ich bin Ron Tamme. Die geplante Teilkrankschreibung stößt in deutschen Unternehmen auf Skepsis. Laut IFO-Institut hält fast jedes zweite Unternehmen das neue Modell für wenig sinnvoll. Nur etwa jedes vierte Unternehmen fände es hilfreich, wenn sich Beschäftigte künftig auch teilweise krank melden und so in geringerem Umfang arbeiten könnten, erklärte das Institut. Hauptkritikpunkte sind die schwierige Abgrenzung zwischen arbeitsfähig und arbeitsunfähig sowie zusätzlicher organisatorischer Aufwand. Gleichzeitig hoffen jeweils etwa ein Drittel der Betriebe durch Teilkrankschreibung auf kürzere Fehlzeiten und eine schnellere Rückkehr erkrankter Beschäftigter. Für eine Teilkrankschreibung können Ärzte künftig bei einer länger andauernden Erkrankung eines Beschäftigten eine teilweise Arbeitsunfähigkeit im Umfang von 25, 50 oder 75% der regelmäßigen wöchentlichen Arbeitszeit feststellen. Voraussetzung ist, dass sowohl Beschäftigte als auch Arbeitgeber zustimmen.
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2: Es ist wechselhaft bei Temperaturen um die 30 Grad, also ein Sonne-Wolken-Mix. Und im Laufe des Tages ziehen auch immer mal ein paar Regenschauer durch, vor allen Dingen dann am Nachmittag und zum Abend zu. Morgen am Donnerstag ein Sonne-Wolken-Mix. Die Sonne dominiert aber in weiten Teilen und die Temperaturen bewegen sich dann so bis 28 Grad. Am Freitag geht es nicht mehr ganz so hoch, 24, 25 Grad maximal, aber bei viel Sonnenschein. Und in der Nacht ist es schon noch recht warm. Ne? 17, 18 Grad sind auf alle Fälle drin. 13.30 Uhr, halb zwei.
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3: Ich bin Luisa Ruckdeschel. Ein Ehepaar aus dem Vogtlandkreis muss sich heute erneut vor dem Amtsgericht Plauen verantworten. Ihm wird vorgeworfen, ihre einjährige Tochter misshandelt und verletzt zu haben. Die beiden Angeklagten bestreiten die Tat. Beim Fenster- und Türenspezialisten Wertbau in Langenwetzendorf wird ab dem Vormittag erneut gestreikt. Diesmal soll der Ausstand 6 Stunden dauern. Damit reagiert die IG Metall auf die weiter stockenden Tarifverhandlungen. Temperaturen jenseits der 30-Grad-Marke und kaum ein Tropfen Regen. Das Wasser sorgt auch hier im Vogtland für schwindende Wasserreserven. Der Zweckverband Wasserabwasser Vogtland appelliert daher, sparsam mit dem kühlen Nass umzugehen. Denn im Schnitt steigt der Verbrauch bei Hitzewellen um gut ein Viertel. In der Nähe von Weida ist ein 17-jähriger Mopedfahrer bei der Flucht vor der Polizei schwer verletzt worden. Der Jugendliche versuchte, sich einer Verkehrskontrolle zu entziehen, verlor dabei die Kontrolle über sein Fahrzeug und stürzte. Soweit Vogtlandradio kompakt.
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2: Es ist kurz nach halb zwei. Einen schönen guten Tag, liebe Autofahrer. A4 Richtung Eisenach zwischen Merane und Schmölln. Dort ein defekter Pkw auf dem Standstreifen. Vorsicht auch auf der A9 Richtung Berlin zwischen Triptis und Lederhose. Dort Gefahr durch Reifenteile auf der rechten Fahrspur. Und einen Blitzer gibt's, und zwar auf dem Autobahnzubringer Zwickau West in Richtung Werdau in Höhe Lichtentanne. Das sagt Heiko. Und wenn Sie auch noch was gesehen haben, dann lassen Sie es uns doch bitte wissen. Kostenlos unter 0800 30 30 113 oder auch per WhatsApp. Diese Nummer gibt's im Netz auf vogtlandradio.de. Dankeschön und weiterhin eine gute Fahrt.
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2: Finden Sie nicht auch, Sie sind doch immer wieder interessant, unsere Musikgeschichten. Und eine weitere Folge gibt's gleich.

0: Luna, Away with the Fairies hier auf Vogtland Radio gespielt. Es ist jetzt 2:15 und Zeit für unseren Songursprung.
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2: I want to know what love is. Die Band Foreigner macht eigentlich knackige Rocksongs. Doch 1984 feiert die britisch-amerikanische Rockband mit einer Schmusi-Busi-Ballade ihren größten Erfolg. Ihre Powerballade I Want to Know What Love Is erreichte sowohl im Vereinigten Königreich als auch in den Vereinigten Staaten Platz 1 und ist bis heute der größte Hit der Gruppe. Im Wesentlichen kommt der Song vom Gitarristen der Band Mick Jones. Dem Sänger Lou Gramm gefiel der Song zunächst überhaupt nicht. Er ließ sich aber auch überzeugen und arbeitete schlussendlich auch mit daran, auch wenn I Want to Know What Love Is zu 100% Mick Jones zugeschrieben wird. Schlaflosigkeit hatte in den 80er Jahren ihre Vorteile für Mick Jones. Er arbeitete meist nachts, wenn alles ruhig war und niemand mehr anrief, erzählt er. Und, so sagt er wörtlich weiter, I Want to Know What Love Is erschien irgendwann um 3 Uhr morgens. Ich weiß nicht, woher es kam. Ich betrachte es als ein Geschenk. Ich glaube, dahinter steckt etwas, das größer ist als ich. Ich würde sagen, dass es wahrscheinlich von einer höheren Macht geschrieben wurde. Nun, das sei mal dahingestellt. Fakt ist, I Want to Know What Love Is erreichte am 15. Januar 1985 Platz 1 der britischen Singlecharts, blieb dort 3 Wochen lang und verdrängte Madonnas Dauerbrenner Like a Virgin. Es war die 3. Platin-Single der Band in den USA und ihre 1. und einzige Gold-Single in Großbritannien.
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1: Die Sonne lacht, die Temperaturen um die 30 Grad. Ein paar Wolken kommen noch mit dazu. Und im Laufe des Nachmittags und Abends müssen wir auch mit vereinzelten Niederschlägen rechnen. Da kommt nichts Großes, aber hier und da spritzt es schon mal. Morgen am Donnerstag wird es weitgehend trocken bleiben bei einem Sonne-Wolken-Mix, wobei die Sonne dominiert. Die Temperaturen klettern bis 28 Grad, also es geht nicht mehr ganz so hoch hinaus. Die 3 die bleibt aus. Wir bleiben also unter der 30-Grad-Marke. Und am Freitag, da steigt das Thermometer nur noch so bis 24, 25 Grad. Aber dafür viel Sonnenschein nach wie vor. Also der Freitag dürfte ein recht angenehmer sommerlicher Tag werden. Und die Nachttemperaturen ja nach wie vor noch so um die 15 bis 18 Grad. Ist also ja, ziemlich warm. Jetzt haben wir es 14 Uhr.
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2: Ich bin Luisa Ruckdeschel. Trotz anhaltender Trockenheit sind die Talsperren im Vogtland gut gefüllt. Dafür haben ein schneereicher Winter und Niederschläge im Frühjahr gesorgt. Gerd Zobel von der Landestalsperrenverwaltung.
3: Die Talsperre Dröder, Talsperre Muldenberg, Talsperre Werder, das sind die Trinkwassertalsperren. Dort ist der Füllstand in diesen Talsperren bei ca. 95%. In den Brauchwassertalsperren Pöhl, Pirk und Falkenstein sind wir ebenfalls gut dabei. Dort liegen die Füllstände auch zwischen 80% und 90% und teilweise noch darüber.
2: Pendler und Zugreisende müssen im Vogtland bald mehr Geduld aufbringen. Vom 17. bis 22. August kommt es aufgrund von Bauarbeiten zu erheblichen Einschränkungen. Betroffen sind die Streckenabschnitte Zwickau-Plauen, Weischlitzhof sowie Herlersgrün-Falkenstein. Auch die beiden S-Bahnen S5 und S5X von Zwickau nach Halle verkehren nicht wie gewohnt. Für alle betroffenen Linien gibt es Schienenersatzverkehr mit Bussen. Ein Ehepaar aus dem Vogtlandkreis muss sich heute erneut vor dem Amtsgericht Plauen verantworten. Ihm wird vorgeworfen, ihre einjährige Tochter misshandelt und verletzt zu haben. Die beiden Angeklagten bestreiten die Tat. In der Nähe von Weida ist in der Nacht ein Mopedfahrer bei einem Verkehrsunfall schwer verletzt worden. Die Polizei wollte den 17-jährigen Fahrer kontrollieren, da er ohne Beleuchtung und Kennzeichen unterwegs war. Der Jugendliche ignorierte die Beamten jedoch und flüchtete mit hoher Geschwindigkeit. Kurz darauf verlor er die Kontrolle über sein Fahrzeug und stürzte. Das waren die Vogtlandradio-Nachrichten.
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1: Es ist 2 Minuten ab. Warten wir noch ein paar Sekunden ab, dann sind wir nämlich schon 3 Minuten nach um 2. Einen schönen guten Tag, liebe Autofahrer. Achtung auf der A4 Richtung Eisenach zwischen Merane und Schmölln. Dort ein defekter PKW auf dem Standstreifen. Und A72 Plauen Richtung Hof zwischen Plauen Süd und Pirk ist der rechte Fahrstreifen gesperrt. Gefahr durch einen Radwechsel auf der Fahrbahnseite. Also äußerste Vorsicht dort bitte walten lassen. Weitere Meldungen liegen uns derzeit nicht vor. Wenn Sie etwas sehen, Staus, Blitzer oder mehr, melden Sie es uns bitte kostenlos unter 0800 30 30 113 oder auch per WhatsApp. Diese Nummer im Netz auf vogtlandradio.de. Dankeschön und weiterhin eine gute Fahrt.
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0: Placebo, Alain Schöpper. Schöne 80er-Nummer aus dem Jahre 1983. Hier ist Ihr Vogtlandradio am Mittwoch, früher Nachmittag. Es ist 14.15 Uhr, Viertel drei.
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8: Es ist recht schwül, die Temperaturen leicht über 30 bis 32 Grad. Ansonsten ein Sonne-Wolken-Mix, aber im Laufe des Tages ziehen auch wieder Regenschauer durch. Nichts Großes, aber örtlich wird es hier und da schon mal spritzen. Morgen bleibt es trocken.

0: Bei einem Sonne-Wolken-Mix erreichen wir Werte bis zu 28 Grad und am Freitag geht es nicht mehr ganz so hoch hinaus. Da haben wir Temperaturen als Tageshöchstwerte um die 24, 25 Grad bei viel Sonnenschein. Es ist jetzt 14.30 Uhr, halb drei.
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2: Ich bin Romy Planck. In Plauen haben die Sanierungsarbeiten des historischen Weißbachschen Gartens begonnen. Für rund 150.000 Euro werden unter anderem Wege und Natursteinmauern erneuert sowie neue Beete angelegt. Trotz anhaltender Trockenheit sind die Talsperren im Vogtland gut gefüllt. Gründe sind unter anderem der schneereiche Winter und die Niederschläge vom Frühjahr, sagt die Landestalsperrenverwaltung. Pendler und Zugreisende müssen im Vogtland bald mehr Geduld aufbringen. Vom 17. bis 22. August kommt es aufgrund von Bauarbeiten zu erheblichen Einschränkungen. Betroffen sind die Streckenabschnitte Zwickau, Plauen, Weischlitz und Hof. Soweit Vogtland Radio kompakt.
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0: Es ist kurz nach halb drei. Einen schönen guten Tag, liebe Autofahrer. Achtung auf der A9 Richtung Berlin zwischen Lederhose und Hermsdorf Süd. 4 Kilometer Stau wegen eines defekten LKW im Baustellenbereich. Da dauert es ein paar Minütchen länger. Ansonsten haben wir derzeit nichts weiter vorliegen. Sollten Sie etwas sehen, Staus, Blitzer oder mehr, dann melden Sie es uns bitte kostenlos unter 0800 30 30 113 oder auch per WhatsApp. Diese Nummer, die finden Sie im Netz auf vogtlandradio.de. Dankeschön und weiterhin eine gute Fahrt.
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0: Ja, und wenn Sie dann bald Feierabend haben, das hoffe ich natürlich sehr für Sie, vielleicht wollen Sie noch was unternehmen. Wir haben Freizeittipps und die gibt's gleich.

0: Die Simple Minds hier auf Vogtland Radio gespielt. Es ist gleich 3:45, 14:45 Uhr. Jörg Ursprung ist da und
1: ja.
0: Kommst du zurecht mit der Hitze, mit der Schwüle? Mit der Schwüle.
1: Ich muss sagen, es ist schon drückend. Also ich glaube, es geht jedem so ein bisschen auf den Kreislauf. Also ich habe jetzt keine Probleme damit.
0: Aha.
1: Aber ich freue mich, wenn es ab morgen wieder gemäßigter ist.
0: So langsam.

0: geht es bergab, aber nur bis Freitag. Am Samstag geht es wieder ein bisschen rauf.
1: Ja, der Sommer ist ja noch längst nicht vorbei, nicht mehr ganz so.
0: Also ich komme ganz gut klar, aber was mir so ein bisschen zu schaffen ist, die Nacht. Ich komme nicht in den Schlaf. Das ist Wahnsinn. Du drehst dich hin und her, das ist verrückt.
1: Ja, das stimmt.
0: Gut, wir schauen mal auf die Freizeitgestaltung des heutigen Nachmittags und Abends. Vielleicht ist was für Sie dabei.
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0: Kann losgehen, was für uns?
1: Mit einem Frauenstammtisch geht es los. Finde ich auch toll. Da sind alle Frauen eingeladen, die Bock haben, sich ein bisschen auszutauschen. Der Stammtisch ist die perfekte Gelegenheit, um neue Gesichter kennenzulernen, spannende Gespräche zu führen und einen unterhaltsamen Abend zu verbringen. Ja, die Männer können ihr Rasen mähen dann bei dem Wetter. 18 bis 21 Uhr, alter Reitstall in Reichenbach.
0: Gera war bereits Kulisse zahlreicher Filme, darunter 2:1 mit Sandra Hüller oder Leander Hausmanns Stasi-Komödie. Das Guck beispielsweise war Flughafen Paris Orly oder Flughafen Warschau Okeetzchen. Entdecken Sie weitere Spielorte, Requisiten, Fotos und Filmausschnitte in der Ausstellung Filmstar Gera, die Stadt als Kulisse. Heute noch bis 17 Uhr im Stadtmuseum Gera.
1: Ja, und wenn man Mödler-Reuth hört, dann klingelt es bei dem einen oder anderen. Das Dorf Mödler-Reuth war ja einst durch die innerdeutsche Grenze geteilt. Das Deutsch-Deutsche Museum macht diese Geschichte hautnah erlebbar. Da können Sie Ausstellungen entdecken, Originalfahrzeuge und das weitläufige Freigelände. Die neue Dauerausstellung umfasst 4 Epochen, vom Kriegsende 1945 bis hin zur Wiedervereinigung 1990. Bis 18 Uhr kann das auch heute noch besucht werden.
0: Und wenn Sie noch Tipps haben, dann lassen Sie es uns doch gerne wissen.
1: Ja, gerne. E-Mail schreiben, freizeit@vogtlandradio.de.
0: So, für mich ist jetzt Zeit, Tschüss zu sagen. Für Jörg Ursprung ist Zeit, Hallo zu sagen. Und somit tauschen wir die Plätze. Ich sage Tschüss, bis morgen wieder, Ihr Matthias König.

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2: Es ist schon wieder recht drückend, aber hochsommerlich. Es geht ein bisschen Wind, der sorgt zumindest für so ein bisschen Durchlüftung. Temperaturen derzeit bei 28 bis 32 Grad. Ja, es kann hier und da schon mal ein kleines Regengebiet durchziehen. Gerade so die Ecke zwischen Zwickau und Gera, da kann man ein bisschen was runterkommen. Wir müssen dann Richtung Abend überall mal mit einem kleinen Schauer

0: Dauer rechnen, aber der Spuk ist dann auch wieder schnell vorbei. In der Nacht 15 bis 18 Grad, morgen etwas gemäßigter, 25 bis 28 Grad, morgen ein trockener Mix aus Sonne und Wolken. Auch am Freitag dann sommerlich, die Werte liegen zum Start ins Wochenende dann bei Werten um die 25 Grad Marke. Es ist jetzt 15 Uhr.
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2: Ich bin Romy Plank. In Plauen haben die Sanierungsarbeiten im historischen Weißbachschen Garten begonnen. Für rund 150.000 Euro werden unter anderem Wege und Natursteinmauern erneuert sowie neue Rosen- und Staudenbeete angelegt. Der denkmalgeschützte Fabrikgarten soll im Frühjahr 2027 wieder für Besucher geöffnet werden. Soweit Vogtland, mehr dazu auch gleich bei uns hier im Programm. Trotz anhaltender Trockenheit sind die Talsperren im Vogtland gut gefüllt. Gründe sind unter anderem der schneereiche Winter und die Niederschläge im Frühjahr, so Gerd Zobel von der Landestalsperrenverwaltung.
3: Die Talsperre Dröder, Talsperre Multenberg, Talsperre Werder, das sind die Trinkwassertalsperren. Dort ist der Füllstand in diesen Talsperren bei ca. 95%. In den Brauchwassertalsperren Pöhl, Pirk und Falkenstein sind wir ebenfalls gut dabei. Dort liegen die Füllstände auch zwischen 80% und 90% und teilweise noch darüber.
2: Pendler und Zugreisende müssen im Vogtland bald mehr Geduld aufbringen. Vom 17. bis zum 22. August kommt es aufgrund von Bauarbeiten zu erheblichen Einschränkungen. Betroffen sind die Streckenabschnitte Zwickau, Plauen, Weischlitz und Hof sowie Herleisgrün und Falkenstein. Auch die beiden S-Bahnen S5 und S5X von Zwickau nach Halle verkehren nicht wie gewohnt. Für alle betroffenen Linien gibt es aber Schienenersatzverkehr mit Bussen. Ein Ehepaar aus dem Vogtlandkreis muss sich heute erneut vor dem Amtsgericht Plauen verantworten. Ihm wird vorgeworfen, seine einjährige Tochter misshandelt und verletzt zu haben. Die beiden Angeklagten bestreiten die Tat. Das waren die Vogtlandradio Nachrichten.
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0: Es ist 15.02 Uhr gerade geworden in Plauen Feuerwehreinsatz Eugen-Fritsch-Straße bis Tischerstraße, also konkret hier zwischen Krausenstraße und Schillerstraße. Hier ist voll gesperrt und entsprechend kommt es hier zu Störungen. Ortskundige Autofahrer werden gebeten, dort weiträumig zu umfahren. Ansonsten gibt es noch eine Meldung von der A9 in Richtung Berlin. Zwischen Lederhose und Hermsdorf Süd derzeit stockenstauender Verkehr auf 2 bis 3 Kilometern. Hier ein defekter LKW im Baustellenbereich. Da bitte auch vorsichtig fahren, vorsichtig hier an das Stauende heranfahren. Wenn Sie was entdecken, Stausplätze mehr, dann melden Sie uns das bitte kostenlos 0800 30 30 113 oder per WhatsApp die Nummer auf vogtlandradio.de. Dankeschön.
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0: Mit Jörg Ursprung, sonnige Grüße. Ja, wir haben es gehört, gleich geht es in den Garten, in den Weißbachschen Garten in Plauen.

0: It's Snap.
1: Schnipp mit den Fingern, Schnipp mit der Hand. Rosalind und Snap, sie schnippt sich durchs Leben. Und im Radio geht das, mit einem Fingerschnips sind wir im Garten. Der Weißbachsche Garten bildet gemeinsam mit dem bereits revitalisierten Hempelschen Garten und der benachbarten Fabrik der Fäden ein einzigartiges industriekulturelles Ensemble in Plauen. Beide historischen Gartenanlagen stehen in engem Zusammenhang mit der Entwicklung der Plauener Textilindustrie und auch der Geschichte der Familie Weißbach. Die Bauarbeiten haben begonnen. Heute war offizieller Pressetermin. Um die historische Anlage fachgerecht zu sichern und für eine zukünftige Nutzung vorzubereiten, ließ die Stadt Plauen bereits 2024 eine gartendenkmalpflegerische Zielplanung erarbeiten. Grit Roth von der Grün- und Umweltplanung der Stadt Plauen.
2: Also wir haben ja die Historie des Weißbachschen Gartens untersucht und es gibt praktisch eine Zielstellung für den Garten und der soll praktisch wieder in den Zustand versetzt werden, wie er ungefähr vor 80 Jahren war. Das heißt, dass das historische Wegesystem, was einst im Garten sichtbar war, wiederhergestellt werden soll. Und es werden also Wege gebaut, eine wassergebundene Wegedecke, die auch barrierefrei sein wird, sodass man auch mal mit dem Rollstuhl durch den Garten rollern kann.
1: Des Weiteren werden Bruchsteinmauern instand gesetzt und die Anbindung an den bestehenden Vorplatz hergestellt. Sitznischen, die werden reaktiviert und neu gestaltet. Ergänzt wird die Revitalisierung dann durch neue Stauden und Rosenpflanzungen. Insbesondere ein Schmuckbeet entlang der Bleistraße soll entstehen. Die Bepflanzung des historischen Eiskellers und dessen Umnutzung zu einem Fledermausquartier ist ebenfalls geplant. Auch für Plauens Baubürgermeisterin Kerstin Wolf ein Herzensprojekt.
3: Das ist auch ein Leidenschaftsprojekt von mir und meinen Mitarbeitern, dass wir gesagt haben, wir wollen hier ein völlig neues Stadtquartier schaffen. Wir haben circa

0: 2013 richtig begonnen, mit verschiedenen Förderprojekten und Förderprogrammen das Gebiet zu entwickeln. Das waren einmal das europäische Förderprogramm, Europäischer Fonds für regionale Entwicklung, aber auch Städtebauförderprogramme vom Bund und Land.
1: Der rund 4.300 Quadratmeter große Weißbachsche Garten wurde bis 2023 von Bernhard und Klaus Weißbach mit großem Engagement gepflegt. Das dann an die Stadt Plauen übergegangene Projekt weckt auch hier Erinnerungen.
2: Die Kindheit war ja sehr interessant. Ich bin ja mit 16 hier von zu Hause weg und bis dahin hier drin im Garten wirklich gelebt. Und sonst überall Krach und hier drin die Ruhe. Und als die Russen kamen, da kam eine Kommission durch, hat gesagt, sie haben abzuliefern so und so viel Kilo Kirschen, so und so viel Kilo Johannisbeeren und so weiter.
1: Ja, und das ist natürlich nur eine Erinnerung von vielen, vielen, vielen. Bald kann man sie so gesehen ja selbst machen und auch selbst wieder besuchen. Mit einem Investitionsvolumen von rund 141.000 Euro setzt die Stadt Plauen einen weiteren wichtigen Baustein zur Entwicklung des industriekulturellen Ensembles zu rund um das Weißbachsche Haus und das Textilmuseum Fabrik der Fäden um. Ziel ist es, den Weißbachschen Garten im kommenden Frühjahr 2027 wieder für die Öffentlichkeit zu öffnen. Gutes Gelingen.
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6: Es ist recht schwitzig, es ist so ein bisschen drückend, die Wärme 28 bis 33 Grad, immerhin geht ein bisschen Wind, gibt auch Wolken, aber trotzdem Waschküchenwetter und wir müssen dann in Richtung Abend auch wieder mit etwas Regen rechnen. In der Nacht bei 15 bis 18 Grad kann es sogar mal leicht gewittern und auch in der Nacht dann hier und da Regen. Im Morgen etwas gemäßigter, 25 bis 28 Grad, trockener Mix aus Sonne und Wolken und auch am Freitag dann schönes, stabiles Sommerwetter, viel Sonnenschein. Am Freitag um 25 Grad. Es ist 15.30 Uhr.
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7: Ich bin Romy Plank. Ein Wohnhausbrand hält derzeit die Einsatzkräfte in der Plauener Tischerstraße in Schach. Drei Bewohner kamen

0: mit Verdacht auf Rauchgasvergiftung ins Krankenhaus. In Plauen haben die Sanierungsarbeiten im historischen Weißbachschen Garten begonnen. Für rund 150.000 Euro werden unter anderem Wege und Natursteinmauern neu gemacht sowie neue Rosen- und Staudenbeete angelegt. Trotz anhaltender Trockenheit sind die Talsperren im Vogtland gut gefüllt. Gründe sind unter anderem der schneereiche Winter und die Niederschläge vom Frühjahr. Soweit Vogtland Radio Kompakt.
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2: 15.31 Uhr ist es gerade geworden. Hallo auf die Straßen. Ja, wir haben es gerade schon gehört. In Plauen, Tischerstraße ist gesperrt, da aufgrund eines Feuerwehreinsatzes zwischen Rhenestraße und Schillerstraße ist das. Vollsperrung hier, wer sich auskennt, wird gebeten, weiträumig zu umfahren. So, dann haben wir ansonsten nichts Großartiges mehr. A9 Richtung Nürnberg, noch ein bisschen stockender Verkehr zwischen Hermsdorf Süd und Lederhose. Aber das war es dann auch schon. Wenn Sie noch was entdecken, Stausblitzer mehr, dann melden Sie uns das bitte kostenlos 0800 30 30 113 oder per WhatsApp die Nummer auf vogtlandradio.de. Dankeschön. Gute Fahrt.
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1: Es ist irgendwie drückend, aber es ist schön. Ne? Ein bisschen Wind geht. So ein Mix aus Sonne und Wolken, Temperaturen um die 30 Grad Marke derzeit. In der Nacht 15 bis 18 Grad, immer noch sehr warm. Ja, es bleibt erstmal drückend. Es gibt dann Richtung Abend heute auch wieder ein paar dickere Wolken, Tendenzen zu etwas Regen. Morgen dann etwas gemäßigter, 25 bis 28 Grad, trockener Mix aus Sonne und Wolken. Am Freitag um 25 Grad, viel Sonnenschein, also es bleibt sommerlich, aber eben nicht mehr ganz so heiß. Samstag also bis 27 Grad. Sonntag, da erreichen wir schon wieder Werte über 30 Grad. Also der Hochsommer bleibt uns auf jeden Fall die nächsten Tage noch erhalten. Und jetzt ist es 16 Uhr.
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2: Ich bin Romy Plank. Ein Wohnhausbrand hält derzeit die Einsatzkräfte in der Plauener Tischerstraße in Schach. Drei Bewohner kamen mit Verdacht auf Rauchgasvergiftung ins Krankenhaus. Die Brandursache ist noch unklar. Einsatzleiter Guido Scherer von der Berufsfeuerwehr.
3: Also das Haus ist leer, ja. Wir sind mit den Löschern.

0: Arbeiten sehr weit fortgeschritten. Ich gehe von einer Stunde noch aus, weil wir noch ein Glutnest haben, was schwer zugänglich ist. Und das Haus ist momentan nicht bewohnbar.
1: In Plauen haben die Sanierungsarbeiten im historischen Weißbachschen Garten begonnen. Für rund 150.000 Euro werden unter anderem Wege und Natursteinmauern neu gemacht, sowie neue Rosen und Beete angelegt. Der denkmalgeschützte Fabrikgarten soll im Frühjahr 2027 wieder für Besucher geöffnet werden, so Grit Roth von der Plauener Grün- und Umweltplanung.
2: Also wir haben ja die Historie des Weißbachschen Gartens untersucht und es gibt praktisch eine Zielstellung für den Garten und der soll praktisch wieder in den Zustand versetzt werden, wie er ungefähr vor 80 Jahren war. Das heißt, dass das historische Wegesystem, was einst im Garten sichtbar war, wiederhergestellt werden soll. Und es werden also Wege gebaut in eine wassergebundene Wegedecke, die auch barrierefrei sein wird, sodass man auch mal mit dem Rollstuhl durch den Garten rollern kann.
1: Zum 35. Städtelauf zwischen Plauen und Hof zeichnet sich eine Rekordbeteiligung ab. Für den Lauf am 15. August haben sich bereits mehr als 200 Teilnehmer angemeldet. Angeboten werden Strecken über 33, 16,5 und 8 Kilometer, jeweils ohne Zeitnahme und auch für Nordic Walker. Anmeldungen sind noch bis diesen Sonntag möglich. Damit zum Sport. Das East Talent Racing Team mit Christopher Hasse und Simon Reicher hat mit seinem neuen Salz aufgebauten Audi beim GT World Challenge Lauf in Frankreich Platz 5 geholt. Nach einem Unfall am Samstag schraubten die Mechaniker die ganze Nacht am Rennwagen. So konnten die beiden Piloten am Sonntag aus der ersten Startreihe ins Rennen gehen und am Ende Rang 5 holen. Ende August geht es auf dem Nürburgring weiter. Das waren die Vogtlandradio Nachrichten.
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4: Es ist 16.03 Uhr, also in ein paar Sekunden ist es 16.03 Uhr. Es gibt eine Störung auf der A9 in Richtung Berlin zwischen Lederhose und Hermsdorf Süd. Defekter LKW auf dem Standstreifen. Schon erstaunlich, wie viele LKW und Fahrzeuge da die Grätsche machen derzeit. Vielleicht liegt es an der Hitze. Auf jeden Fall geht es weiter auf der A9 hier in Richtung Nürnberg zwischen Schleiz und Bad Lobenstein. Ebenfalls ein defekter LKW. Der blockiert aber nicht nur den Standstreifen, sondern auch den rechten Fahrstreifen. Hier derzeit stocken, stauender Verkehr auf 1 bis 2 Kilometern. Hier bitte auch vorsichtig an das Stauende heranfahren. Wir haben es gerade in den Nachrichten gehört. Feuerwehreinsatz in Plauen, betroffen Eugen-Fritz-Straße bis Tischerstraße. Also konkreter zwischen Krausenstraße und Schillerstraße. Dieser Feuerwehreinsatz, da ist voll gesperrt. Ortskundige Autofahrer werden weiterhin gebeten, hier auch weiträumig zu umfahren. Wenn Sie was entdecken, Staus, Blitzer, mehr, dann melden Sie uns das bitte kostenlos. 0800 30 30 113 oder per WhatsApp die Nummer auf vogtlandradio.de. Dankeschön, kommen Sie gut an.
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4: Mit Jörg Ursprung, sonnige Grüße.
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0: Da haben sie schon seit über 40 Jahren zu tun. Ne? Mit empfindlichen Körperteilen eingeklemmt in Hosenreißverschlüssen oder sowas. Ich weiß es nicht. The Catch, es ist Kult aus den 80ern im Vogtlandradio. 25 Years. So, Kult ist auch fast das schon.
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0: Ja, ich finde das nämlich echt kultig, was Sie so an Bewerbungen schon alles rausgehauen haben. Wir haben ja aufgerufen, uns zu sagen, warum ihr Sie ferienreif sind und für Wurzelrudi ferienreif sind, seine Erlebniswelt in Eibenstock wartet. Auf dann die glückliche Gewinnerin, den glücklichen Gewinner, wenn dann das Ganze möglichst kreativ war oder ist und dann man auch gezogen wird, weil es sind viele hundert Bewerbungen eingegangen, muss man sagen. Und eine davon habe ich gerade wieder abgeklopft und versuche mal, hier mein Glück, ob das klappt. Na, wo ist denn der Ruf? Ja, da ist er doch, meine ich doch. Nummer müsste stimmen. Wir nehmen noch Bewerbungen entgegen. Vogtlandradio.de.
2: Hallo.
0: Hallo, hier ist Jörg Ursprung vom Vogtlandradio.
2: Hallo.
0: Guten Tag. Sehr förmlich angebunden. Störe ich irgendwo?
2: Nein, alles gut.
0: Alles gut. Claudia, ne?
2: Ja, richtig.
0: Löschner.
2: Auch richtig.
0: Jawohl, sehr gut. Damit haben Sie alles richtig gemacht. Ich rufe an im Auftrag von Wurzelrudi.
2: Oh.
0: Hm.
2: Ich habe wohl die Familienkarte gewonnen.
0: Also Sie schrieben, ob groß, ob klein, ob jung, ob alt, ja. Der Wurzelrudi lockt uns in den Wald. Ja. Mit euren Tickets am Start wird das die allerbeste Fahrt. Und da kann man eine Riesensause machen und die eine oder andere Fahrt. Und die haben Sie damit jetzt gewonnen, mit wem auch immer Sie dorthin gehen, Claudia. Glückwunsch.
2: Das ist super. Ja, cool.
0: Ja.
2: Perfekt.
0: Schön. Ja.
2: Ich bin drin sprachlos.
0: Alles in Ordnung. Ich kann ja reden. Sie können sich freuen. Mit wem gehen Sie hin?
2: Mit den Töchtern.
0: Mit den Töchtern. Wie heißen diese Töchter?
2: Alina und Emily.
0: Alina und Emily. Hören die zu? Oder so? Ich grüße sie mal von hier.
2: Nee, die sind leider bei Oma und Opa gerade.
0: Leider? Naja, ist ja auch mal schön, ne? Dass die mal abwechselnd in den Ferien haben.
2: Ja, die machen noch Urlaub und wir müssen leider schon wieder arbeiten.
0: Ja, das ist halt so, ne? Die haben ja auch lange, lange, lange Ferien, die Kiddies. So ist das halt. Aber nichtsdestotrotz, ein bisschen Ferien haben wir noch. Sollten Sie noch Ferien, Abwechslung brauchen, können Sie das ja bei Wurzelrudi machen, Claudia, okay?
2: Ja, natürlich.
0: Dann wünsche ich Ihnen noch weiterhin schönen Urlaub, Resturlaub mit oder für die Kiddies, ja, und viel Spaß ja. Damit, soweit es beim Wurzelrudi.
2: Ja, super.
0: Ja, genau. Ja. Und dann bleiben Sie noch dran, bitte. Können wir noch was klären?
2: Ja, mach's.
0: So, totale Eskalation hier bei Claudia. Wenn auch Sie eskalieren möchten, sich freuen wollen über einen Erlebnispass vom Wurzelrudi, so eine Erlebniswelt, dann können Sie noch mitmachen. Ein paar Dinge haben wir noch. Mehr auf vogtlandradio.de.

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9: Es ist durchaus schön, es gibt so Sonne und Wolken im Wechsel. Es ist ein bisschen drückend, aber bis jetzt ist noch nichts wirklich Großartiges angesagt. So im Großraum Gera, da kann auch mal ein bisschen Regen auftauchen und da müssen wir dann überall am Abend mit rechnen, dass es mal wieder ein bisschen plätschert, vielleicht auch leicht gewittert. Die Temperaturen so um 30 Grad derzeit, in der Nacht 15 bis 18 Grad, wechselnd bewölkt. Morgen dann 25 bis 28 Grad, trockener Mix aus Sonne und Wolken. Am Freitag, mal ein bisschen durchschnaufen in Sachen Hitze. Freitag dann 23 bis 25 Grad bei viel Sonnenschein. Also es bleibt weiterhin sommerlich und am Wochenende klettern die Temperaturen auch wieder. 16.31 Uhr gleich.
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10: Ich bin Romy Plank. In Plauen haben die Sanierungsarbeiten im historischen Weißbachschen Garten begonnen. Für rund 150.000 Euro werden unter anderem Wege und Natursteinmauern neu gemacht, sowie neue Rosen und Beete angelegt. In Plauen hat am Nachmittag eine Wohnung in einem Mehrfamilienhaus in der Tischerstraße gebrannt. Der Verkehr in der Bahnhofsvorstadt war deswegen weitgehend lahmgelegt. Die Brandursache ist noch unklar. Das East Talent Racing Team mit Christopher Haase und Simon Reicher hat mit seinem in Neuensalz aufgebauten Audi beim GT World Challenge Lauf in Frankreich Platz 5 geholt. Ende August geht es auf den Nürburgring dann weiter. Soweit Vogtland Radio kompakt.
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9: Es ist jetzt 16.32 Uhr. Derzeit Stau auf der A72 in Richtung Hof. Nach einem Unfall ist er zwischen Plauen-Ost und Plauen-Süd derzeit voll gesperrt. In Fahrtrichtung Hof die A72 hier derzeit Stau auf mehreren Kilometern. Danke auch an Jens, der das gerade nochmal bestätigt hat. Und hier bitte auch die Rettungsgasse bilden, diese offen halten und fahren Sie dort bitte auch vorsichtig an das Stauende heran. Also A72 dicht Richtung Hof, noch Unfall zwischen Plauen Ost und Plauen Süd. Wir melden natürlich, sobald diese Störung nicht mehr besteht. Dann A9 in Richtung Nürnberg zwischen Eisenberg und Bad Kloster Lausnitz. Gefahr durch Reifenteile hier auf allen Fahrstreifen. Auch da bitte entsprechend vorsichtig fahren. A9 in Richtung Berlin zwischen Lederhose und Hermsdorf Süd. Ein defekter Wohnwagen derzeit auf dem Standstreifen. Auch dort bitte entsprechend vorsichtig fahren. Und ansonsten geht es eigentlich derzeit. Ja, viele andere Dinge sind derzeit nicht gemeldet. Wenn Sie noch was entdecken, Staus, Blitzer, mehr, dann melden Sie uns das bitte kostenlos. 0800 30 30 113. oder per WhatsApp die Nummer auf vogtlandradio.de. Hier kommt noch was rein für die A72 Richtung Chemnitz. Höhe Abfahrt Chemnitz Süd. Unfall hat sich auch erst ereignet. Auch hier kommt es derzeit zu Störungen. Stau auf 1 bis 2 Kilometern, Staulänge zunehmend. Und A72 in Richtung Chemnitz zwischen Stolberg Nord und Kreuz Chemnitz. Derzeit stockender Verkehr auf 2 bis 3 Kilometern in und an einer Baustelle. Bitte kommen Sie gut an.
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9: Mit Jörg Ursprung gleich die Jobbörse.

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2: Es ist eigentlich ein schöner Sommertag heute. So ein Mix aus Sonne und Wolken. Ein bisschen Wind geht. Leicht drückend ist es. Werte um 30 Grad. Am späteren Abend kann es hier und da mal regnen. Vielleicht so mal ganz bisschen rumpeln. In der Nacht dann auch teilweise Regen. Ansonsten gemäßigt und wechselnd bewölkt bei 15 bis 18 Grad. Morgen ein trockener Mix aus Sonne und Wolken bei 25 bis 28 Grad. Und am Freitag dann so ein bisschen Abkühlung. Kann man ein bisschen durchschnaufen und durchlüften. Was weiß ich, so 22 bis 25 Grad wird es geben. Viel Sonnenschein, es bleibt auf jeden Fall sommerlich und am Wochenende wird es dann auch schon wieder wärmer. 17 Uhr.
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3: Ich bin Romy Plank. In Plauen haben die Sanierungsarbeiten im historischen Weißbachschen Garten begonnen. Für rund 150.000 Euro werden unter anderem Wege und Natursteinmauern erneuert, sowie neue Rosen und Beete angelegt. Der denkmalgeschützte Fabrikgarten soll im Frühjahr 2027 wieder für Besucher geöffnet werden, so Grit Roth von der Plauener Grün- und Umweltplanung.
4: Also wir haben ja die Historie des Weißbachschen Gartens untersucht und es gibt praktisch eine Zielstellung für den Garten und der soll praktisch wieder in den Zustand versetzt werden, wie er ungefähr vor 80 Jahren war. Das heißt, dass das historische Wegesystem, was einst im Garten sichtbar war, wiederhergestellt werden soll. Und es werden also Wege gebaut in eine wassergebundene Wegedecke, die auch barrierefrei sein wird, sodass man auch mal mit dem Rollstuhl durch den Garten

0: verloren kann.
1: In Plauen hat am Nachmittag eine Wohnung in einem Mehrfamilienhaus in der Tischerstraße gebrannt. Der Verkehr in der Bahnhofsvorstadt war deswegen weitgehend lahmgelegt. Die Brandursache ist noch unklar. Einsatzleiter Guido Scherer von der Plauener Berufsfeuerwehr.
2: Die Alarmierung kam einen Wohnungsbrand mit einer vermissten Person. Wo wir eingetroffen sind, waren die Personen schon aus dem Haus. Es waren dann drei Verletzte, die an den Rettungsdienst übergeben worden sind. Und eine Brandwohnung, die wir in kürzester Zeit gelöscht haben. Die Verletzungen bei allen drei Personen sind Rauchgasindikationen. Und das Haus ist momentan nicht bewohnbar.
1: Zum 35. Städtelauf zwischen Plauen und Hof zeichnet sich eine Rekordbeteiligung ab. Für den Lauf am 15. August haben sich bereits mehr als 200 Teilnehmer angemeldet. Angeboten werden Strecken über 33, 16,5 und 8 Kilometer, jeweils ohne Zeitnahme und auch für Nordic Walker. Anmeldungen sind noch bis diesen Sonntag möglich. Das East Talent Racing Team mit Christopher Hasse und Simon Reicher hat mit seinem in neuen Salz aufgebauten Audi beim GT World Challenge Lauf in Frankreich Platz 5 geholt. Nach einem Unfall am Samstag schraubten die Mechaniker die ganze Nacht am Rennwagen. So konnten die beiden Piloten am Sonntag aus der ersten Startreihe ins Rennen gehen und am Ende Rang 5 einfahren. Ende August geht es dann am Nürburgring weiter. Das waren die Vogtland Radio Nachrichten.
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4: Es wird 17.03 Uhr gleich. Noch immer dichter Stau auf der A72 in Richtung Hof. Nach Unfall ist die A72 in Richtung Hof zwischen Plauen Ost und Plauen Süd vollgesperrt. Hier dauern die Bergungsarbeiten an. Der Stau bis über den Anschluss Treuen hinaus, derzeit auf mehreren Kilometern. Hier bitte vorsichtig an das Stauende heranfahren. Bilden Sie bitte die Rettungsgasse und halten Sie diese auch offen. Auf der A9 in Richtung Nürnberg zwischen Schleiz und Bad Lobenstein ein defekter LKW auf dem rechten Fahrstreifen. Hier derzeit auch leicht stockend staunender Verkehr auf 1 bis 2 Kilometern. Und A9 in Richtung Berlin zwischen Lederhose und Hermsdorf Süd noch immer ein defekter Wohnwagen auf dem Standstreifen. Auch da ein bisschen vorsichtig fahren. Dann gab es eine Meldung hier für Oberwiera, Waldenburg, da die Ecke, Waldenburger Straße. Hier ist der Schulberg gesperrt aufgrund eines Feuerwehreinsatzes. Vollsperrung, ortskundige Autofahrer werden gebeten, dort weiträumig zu umfahren. Blitzer liegen derzeit keine vor. Wenn Sie was entdecken, Staus, Blitzer, mehr, melden Sie uns das bitte kostenlos. 0800 30 30 113 oder per WhatsApp die Nummer auf vogtlandradio.de. Ach ja, hier nochmal der Hinweis, für Plauen haben wir auch gerade in Nachrichten gehört, die Tischerstraße da ist aufgrund eines Feuerwehreinsatzes den Aufräumarbeiten dann derzeit immer noch gesperrt. Ortskundige Autofahrer werden gebeten, da auch entsprechend zu umfahren. Kommen Sie bitte gut an.

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0: Doubters sind die 80er. Mit Madonna aus den Anfangszeiten, 1985. Into the Groove. Ja, ab in die Grube. Ja, das sieht so aus, dass man, wenn man in die Rente geht, dann irgendwann mehr oder weniger dann auch gleich so. Ne? Also wenn das nach Willen einiger geht. Und ähnlich ist es, wenn man krank ist, längerfristig krank, das geht ja auch nicht. Ja, da ist man nicht krank, sondern vielleicht ist man demnächst nur teilkrank. Ja, und dann gibt es eine Teilkrankschreibung. Ich weiß nicht, ob Sie von dieser neuen tollen Idee gehört haben. Man ist da in Unternehmen gemischter Meinung gegenüber dieser Teilkrankschreibung.
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2: Ich bin Ron Tamme. Die geplante Teilkrankschreibung stößt in deutschen Unternehmen auf Skepsis. Laut IFO-Institut hält fast jedes zweite Unternehmen das neue Modell für wenig sinnvoll. Nur etwa jedes vierte Unternehmen fände es hilfreich, wenn sich Beschäftigte künftig auch teilweise krank melden und so in geringerem Umfang arbeiten könnten, erklärte das Institut. Hauptkritikpunkte sind die schwierige Abgrenzung zwischen arbeitsfähig und arbeitsunfähig sowie zusätzlicher organisatorischer Aufwand. Gleichzeitig hoffen jeweils etwa ein Drittel der Betriebe durch Teilkrankschreibung auf kürzere Fehlzeiten und eine schnellere Rückkehr erkrankter Beschäftigter. Für eine Teilkrankschreibung können Ärzte künftig bei einer länger andauernden Erkrankung eines Beschäftigten eine teilweise Arbeitsunfähigkeit im Umfang von 25, 50 oder 75% der regelmäßigen wöchentlichen Arbeitszeit feststellen. Voraussetzung ist, dass sowohl Beschäftigte als auch Arbeitgeber

0: aber zustimmen.
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0: 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Ach, den Feierabend haben wir uns redlich verdient. So gut, wie wir heute gearbeitet haben, ist jetzt Relaxen angesagt.
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12: Das Wetter gestaltet sich meist sonnig. Gibt ein paar harmlose Wolkenfelder. Es kann im Laufe des Abends und auch in der Nacht hier und da mal so ein kleines Regengebiet durchziehen. Aber ansonsten alles gemäßigt, die Temperaturen derzeit so um 30 Grad und in der Nacht bei 15 bis 18 Grad. Morgen dann 25 bis 28 Grad, trockener Mix aus Sonne und Wolken. Freitag 23 bis 25 Grad zum Start ins Wochenende, trotzdem sommerlich und sehr sonnig. Und am Wochenende geht es auch schon wieder rauf, ja, am Sonntag zum Beispiel schon wieder dann deutlich über 30 Grad. Die Werte 17.30 Uhr.
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13: Ich bin Romy Plank. In Plauen haben die Sanierungsarbeiten im historischen Weißbachschen Garten begonnen. Für rund 150.000 Euro werden unter anderem Wege und Natursteinmauern neu gemacht. In Plauen hat am Nachmittag eine Wohnung in einem Mehrfamilienhaus in der Tischerstraße gebrannt. Der Verkehr in der Bahnhofsvorstadt war deswegen weitgehend lahmgelegt. Zum 35. Städtelauf zwischen Hof und Plauen zeichnet sich eine Rekordbeteiligung ab. Für den Lauf am 15. August haben sich bereits mehr als 200 Teilnehmer angemeldet. Noch bis zum Sonntag sind Anmeldungen möglich. Soweit Vogtland Radio kompakt.
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12: Es ist kurz nach halb sechs, 17.32 Uhr wird es gleich. Ja, nach Unfall auf der A72 ist die A72 in Richtung Hof zwischen Plauen Ost und Plauen Süd immer noch gesperrt. Hier dauern die Bergungsarbeiten an. Der Stau, der reicht bis über den Anschluss Treuen hinaus. Also hier derzeit auf mehreren Kilometern der Stau. Hier bitte auch vorsichtig an der Stauende heranfahren, weiterhin die Rettungsgasse bilden. Und diese bitte auch offen halten. In Plauen an sich ist aufgrund eines Feuerwehreinsatzes noch immer die Tischerstraße

0: gesperrt. Hier werden ortskundige Autofahrer weiterhin gebeten, das Gebiet zu umfahren. A9 in Richtung Nürnberg zwischen Schleiz und Bad Lobenstein. Noch immer ein defekter LKW, der blockiert den rechten Fahrstreifen. Auch hier bitte aufpassen, leicht stockend der Verkehr. Und A9 in Richtung Berlin zwischen Lederhose und Hermsdorf Süd. Ein defekter LKW derzeit auf dem Standstreifen. Auch da bitte vorsichtig fahren. Dann kam noch rein die Warnung für die A4 in Richtung Eisenach zwischen Rüdersdorf und Hermsdorf Ost. Vorsicht, Gegenstände auf der Fahrbahn derzeit. Und das soll es auch schon wieder gewesen sein. Mehr liegt nicht vor. Ach ja, doch, der Hinweis nochmal für Oberwiera. Der Schulberg ist aufgrund eines Feuerwehreinsatzes gesperrt. Und wenn Sie was entdecken, Stausblitzer mehr, dann melden Sie uns das bitte kostenlos. 0800 30 30 113 oder per WhatsApp die Nummer auf vogtlandradio.de. Dankeschön. Kommen Sie gut an.
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0: Mit Jörg Ursprung, sonnige Grüße.

0: Emerald im Vogtlandradio, What You Got.
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0: Ja, was haben wir da Schönes? Es gibt einen Film, der derzeit läuft, der ja richtig unheimlich ist, aber ohne deshalb dabei mit Splatter-Dingern daherkommt oder extremer Gewalt. Das Ding heißt Obsession, du sollst mich lieben. Ein junger Mann, der setzt alles daran, die Aufmerksamkeit seiner heimlichen Liebe zu gewinnen. Als seine Versuche scheitern, greift er zu einem letzten verzweifelten Mittel. Er zerbricht die rätselhafte One Wish Willow, ein Artefakt, das angeblich jeden Wunsch erfüllt. Tatsächlich beginnt sich seine Sehnsucht zu erfüllen, doch das neu gewonnene Glück kippt schnell ins Unheimliche.
2: One Wish Willow, da ist nur ein Wunsch. Ich wünsche mir, dass Nikki Freeman mich mehr liebt als alles andere.
3: Ich finde es komisch, dass ihr zwei plötzlich datet. So richtig datet.
2: Nikki macht gerade irgendwas durch, glaube ich.
4: Sie was? Geht's ihr gut?
2: Nein.
5: Alter, hast du sie verhext oder sowas?
0: Ja, das ist schon echt gruselig, spooky gemacht. Sehr, also ich sage, ohne dass es so großartige Gewaltdinge hat oder sehr viel Blut spritzt. Obsession, du sollst mich lieben, ein Pakt, ja, der da unwissentlich geschlossen wird, der seinen Preis fordert, der immer düsterer wird. Schon bald muss man erkennen, dass diese romantische Obsession an die Grenzen des Verstandes führt. Und eine Kette unaufhaltsamer Ereignisse wird auch ausgelöst, die letztendlich alle Beteiligten bedroht. Auch das läuft derzeit zum Beispiel im Kapitol in Plauen. Das laden wir wieder ein. Morgen Nachmittag kommen wieder Kinotickets raus, egal für was Sie da irgendwie Interesse haben oder zeigen, egal was ihr Sie gucken wollen, 2x2 Kinotickets auch morgen Nachmittag hier bei uns bewerben. Dafür kann man sich auf voglandradio.de. Viel Glück.

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1: Auch heute ein herrlicher Sommerabend. Es gibt noch die extra Portion Abendsonne. Temperaturen immer noch so um die 30 Grad. Ein paar Wolkenfelder sind mit dabei. Leichter Wind. Aber es ist zunächst mal alles stabil. Später am Abend, in der Nacht, kann auch durchaus mal so ein kleines Gewitterchen reinziehen. Ein bisschen Regen ist dabei. 15 bis 18 Grad in der Nacht. Morgen dann 25 bis 28 Grad. Trockener Mix meist aus Sonne und Wolken. Auch am Freitag können wir mal so ein bisschen durchschnaufen in Sachen Schwitzehitze. 23 bis 25 Grad. Viel Sonne. Also es bleibt sommerlich, auch am Wochenende dann schick. Viel Sonnenschein, es geht auch schon wieder rauf. Samstag so bis 28, am Sonntag sogar bis 32 Grad wieder. Und damit ist es jetzt 18 Uhr.
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2: Ich bin Romy Plank. In Plauen haben die Sanierungsarbeiten im historischen Weißbachschen Garten begonnen. Für rund 150.000 Euro werden unter anderem Wege und Natursteinmauern erneuert, sowie neue Rosen und Beete angelegt. Der denkmalgeschützte Fabrikgarten soll im Frühjahr 2027 wieder für Besucher geöffnet werden, so Grit Roth von der Plauener Grün- und Umweltplanung.
3: Also wir haben ja die Historie des Weißbachschen Gartens untersucht und es gibt praktisch eine Zielstellung für den Garten und der soll praktisch wieder in den Zustand versetzt werden, wie er ungefähr vor 80 Jahren war. Das heißt, dass das historische Wegesystem, was einst im Garten sichtbar war, wiederhergestellt werden soll. Und es werden also Wege gebaut in eine wassergebundene Wegedecke, die auch barrierefrei sein wird, sodass man auch mal mit dem Rollstuhl durch den Garten rollern kann.
2: In Plauen hat am Nachmittag eine Wohnung in einem Mehrfamilienhaus in der Tischerstraße gebrannt. Der Verkehr in der Bahnhofsvorstadt war deswegen weitgehend lahmgelegt. Die Brandursache ist noch unklar. Einsatzleiter Guido Scherer von der Plauener Berufsfeuerwehr.
4: Die Alarmierung kam einen Wohnungsbrand mit einer vermissten Person. Wo wir eingetroffen sind, waren die Personen schon aus dem Haus. Es waren dann drei Verletzte, die an den Rettungsdienst übergeben worden sind und eine Brandwohnung, die wir in kürzester Zeit gelöscht haben. Die Verletzungen bei allen drei Personen sind Rauchgasindikationen und das Haus ist momentan nicht bewohnbar.
2: Zum 35. Städtelauf zwischen Plauen und Hof zeichnet sich eine Rekordbeteiligung ab. Für den Lauf am 15. August haben sich bereits mehr als 200 Teilnehmer angemeldet. Angeboten werden Strecken über 33, 16,5

0: und 8 Kilometer, jeweils ohne Zeitnahme und auch für Nordic Walker. Anmeldungen sind noch bis diesen Sonntag möglich. Das East Talent Racing Team mit Christopher Hasse und Simon Reicher hat mit seinem in neuen Salz aufgebauten Audi beim GT World Challenge Lauf in Frankreich Platz 5 geholt. Nach einem Unfall am Samstag schraubten die Mechaniker die ganze Nacht am Rennwagen. So konnten die beiden Piloten am Sonntag aus der ersten Startreihe ins Rennen gehen und am Ende Rang 5 einfahren. Ende August geht es dann am Nürburgring weiter. Das waren die Vogtland Radio Nachrichten.
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2: Es ist gleich 18:03 und zack, da sind die meisten Störungen schon wieder weg. Entwarnung für die A72. Hier in Richtung Hof zwischen Plauen Ost und Plauen Süd ist die Unfallstelle mittlerweile geräumt und somit auch die Vollsperrung dort aufgehoben. Das rollt da wieder, wie es rollen soll. Und auch in Plauen, Eugen-Fritz-Straße bis Tischerstraße ist der Feuerwehreinsatz mittlerweile beendet. Auch hier besteht also diese Störung nicht mehr. Und auch hier ist die Fahrt wieder frei. Es gibt noch eine Meldung derzeit von der A9. Gefahrenstelle in Richtung Nürnberg zwischen Schleiz und Bad Lobenstein. Vorsicht, hier ein defekter LKW. Der blockiert da auch die rechte Fahrspur, hier derzeit noch leicht stockend der Verkehr. Stausblitzer mehr melden auch Sie uns bitte kostenlos 0800 30 30 113 oder per WhatsApp die Nummer auf vogtlandradio.de. Dankeschön, gute Fahrt.
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Ein echtes One-Hit-Wonder aus den 90ern, 1993, der große Hit für die Spin Doctors und The Two Princes. Musikkalender, 5. August, an diesem Mittwochabend im Vogtlandradio. Hey, Helene Fischer hat Geburtstag. Ja, Helene Seitel-Fischer, so heißt sie bürgerlich. Sie hat tatsächlich russische Wurzeln. Sie wurde im sibirischen Krasnojarsk geboren, 1984, am 5. August. Und man kann sagen, was man will, sie ist schon eine Überfrau. Ja, so rund 20 Millionen verkaufte Tonträger. Damit zählt sie kommerziell auf jeden Fall zu den erfolgreichsten Sängerinnen Deutschlands und auch weltweit zu den bestverdienenden Musikerinnen überhaupt. Ihre Alben Farbenspiel und Best of Helene Fischer, die gehören zu den meistverkauften Musikalben in Deutschland. Sie hat jede Menge Preise abgeräumt. Unter anderem einige Echos, ich glaube 17 Stück sind es, 8 goldene Hennen, 3 Bambis, goldene Kameras, 2 Stück. Und für ihre Helene Fischer Show erhielt sie auch 2-mal den Bayerischen Fernsehpreis. Deswegen heute Geburtstagskind Helene Fischer und Musik gibt's von ihr auch im musikalischen Kalenderblatt. Ich habe mal was zum Bassboxen-Testen rausgesucht aus 2017 von Helene Fischer. Hier ist Herzbeben.

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7: Es ist nach wie vor schön. Schöner Sommerabend um 30 Grad. Immer noch die extra Portion Abendsonne, paar harmlose Wolken, bisschen Wind geht gegen später. Am Abend, auch in der Nacht, da kann es mal hier und da leicht gewittern. Bisschen Regen hat sich angekündigt. Aber großartige Sturzbäche gibt es da nicht. Morgen dann ein gemäßigter Mix aus Sonne und Wolken, 25 bis 28 Grad. Am Freitag 23 bis 25 Grad, viel Sonnenschein zum Start ins Wochenende und am Wochenende schon meist wieder schick. Viel Sonnenschein, Samstag bis 27, Sonntag auf jeden Fall wieder über 30 Grad.
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7: Es wird 18:39 Uhr. A9 Richtung Nürnberg zwischen Schleiz und Bad Lobenstein. Ein defekter LKW. Der blockiert hier den Standstreifen und die rechte Fahrbahn. Da bitte aufpassen. Leicht stockend der Verkehr. Weiteres liegt nicht vor. Kommen Sie bitte gut an.
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0: auch eine Ballade vom allerfeinsten Beyoncé im Vogtlandradio und ihr besungener Heiligenschein. Kein Scheinheiligenschein, sondern ein Heiligenschein und Halo aus 2009. So, was machen wir heute im Cover Lover, also in dieser Rubrik?
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Smooth. Ich habe was rausgesucht heute als Coverlover aus 1967. Aus dem Disney-Film Das Dschungelbuch, I Wanna Be Like You. Das wurde geschrieben von den Sherman-Brüdern, also Robert und Richard Sherman. Und im englischen Original wurde es damals gesungen von Louis Prima und Phil Harris, von den amerikanischen Sängern. Ja, einmal als King Louis und Baloo, der Bär. Die deutsche Fassung gab es dann von Klaus Havenstein als King Louis und Edgar Ott als Baloo. Bei uns der Titel Ich wär so gern wie du. Ja, von der Geschichte her, wer da nicht so ganz textsicher ist oder nicht ganz storysicher ist vom Dschungelbuch, der Orang-Utan-King Louis, der wird ja im Film als gerissener Affenkönig dargestellt, der das Menschenkind Mowgli eben dazu bewegen möchte, das Geheimnis des Feuers mit ihm zu teilen. Oder das Geheimnis des Feuermachens vor allen Dingen. Die Feuerpracht gibt mir die Macht, genau zu sein wie du. Der ein oder andere hat es vielleicht im Ohr. Das Ding wurde ganz, ganz oft zigfach gecovert, ja, gerade im Bereich Swing. Und genau sowas habe ich auch rausgesucht. Es gibt jetzt die Band Swing City und ihre Version von I Wanna Be Like You.

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1: Es bleibt ein schöner, stabiler Sommerabend um 30 Grad. Immer noch die Werte, teilweise auch leicht drüber. Viel Sonnenschein, ein paar harmlose Wölkchen. In der Nacht wechselnd bewölkt bis sternenklar, 15 bis 18 Grad. Morgen dann 25 bis 28 Grad, trockener Mix aus Sonne und Wolken. Es ist nicht mehr ganz so drückend und auch am Freitag kann man mal so ein bisschen durchschnaufen von der Schwitzehitze. 23 bis 25 Grad am Freitag zum Start ins Wochenende. Am Wochenende selbst, da nehmen die Temperaturen schon wieder Fahrt auf. Samstag gehen wir in Richtung 30 Grad, Sonntag wird es über 30 Grad geben und auch am Wochenende gibt es dann viel, viel Sonnenschein. Es ist 19 Uhr.
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2: Ich bin Romy Plank. Auch die Vogtländer legen wieder mehr auf die hohe Kante. In ganz Sachsen haben die Menschen zuletzt durchschnittlich 2000 Euro pro Jahr gespart. Das teilte das Statistische Landesamt mit.
3: Die Daten stammen aus dem Jahr 2024. Demnach legte jeder 5,49 Euro pro Tag beiseite. Das waren 18% mehr als noch ein Jahr zuvor. Damit liegt die errechnete Sparquote bei gut 7,5%. Trotz dieses Anstiegs liegt Sachsen bei der Sparquote deutlich unter dem Bundesdurchschnitt von gut 11%, der von Bayern angeführt wird. Ron Tamme, Vogtlandradio.
2: Die Elsteraue in Plauen wird immer mehr zum Schmuckstück. Neben der laufenden Sanierung des Weißbachschen Hauses wird nun auch der Weißbachsche Garten wieder auf Vordermann gebracht. Er soll nächstes Jahr für Besucher wieder geöffnet werden. Baubürgermeisterin Kerstin Wolf.
4: Das ist auch ein Leidenschaftsprojekt von mir und meinen Mitarbeitern, dass wir gesagt haben, wir wollen hier ein völlig neues Stadtquartier schaffen. Wir haben ca. 2013 richtig begonnen, mit verschiedenen Förderprojekten und Förderprogrammen das Gebiet zu entwickeln. Das waren einmal das europäische Förderprogramm, Europäischer Fonds für regionale Entwicklung, aber auch Städtebauförderprogramme vom Bund und Land.
2: In Plauen hat am Nachmittag eine Wohnung in einem Mehrfamilienhaus in der Tischerstraße gebrannt. Der Verkehr in der Bahnhofsvorstadt war deswegen weitgehend lahmgelegt. Die Brandursache ist noch unklar. Einsatzleiter Guido Scherer von der Plauener Berufsfeuerwehr.
5: Die Alarmierung kam einen Wohnungsbrand mit einer vermissten Person. Wo wir eingetroffen sind, waren die Personen schon aus dem Haus. Es waren dann drei Verletzte, die an den Rettungsdienst übergeben worden sind und eine Brandwohnung, die wir in kürzester Zeit gelöscht haben. Die Verletzungen bei allen drei Personen sind Rauchgasindikationen und das Haus ist momentan nicht bewohnbar.
2: Das Badeverbot wegen Blaualgen an einer Stelle des Bleilochstausees ist wieder aufgehoben. Aktuelle Proben hätten rund um Hacher keine bedenklichen Werte mehr ergeben, heißt es vom Thüringer Landesamt für Verbraucherschutz. Einschränkungen gibt es demnach nur noch in Saaldorf. Das ist aber keine offizielle Badestelle. Ab morgen treffen sich in Klingenthal, Pöhler und Bischofsgrün 70 Nachwuchssportler aus 6 Ländern zur FESA Three Hills Tour im Skispringen und in der nordischen Kombination. Mit dabei sind auch 4 Talente vom VSC Klingenthal sowie weitere Sportler vom Bundesstützpunkt. Der Eintritt zu allen Wettkämpfen ist bis Sonntag frei. Das waren die Top-Themen des Tages.
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1: Es ist jetzt 19.03 Uhr gerade geworden. Ja, immer noch die hartnäckige Störung auf der 9 in Richtung Nürnberg zwischen Schleiz und Bad Lobenstein. Noch immer so ein defekter LKW. Der blockiert hier den Standstreifen und die rechte Fahrbahn. Da ein bisschen aufpassen. Das war schon. Bitte kommen Sie gut an.
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0: Der Mittwochabend im Vogtlandradio, der gechillte Mittwochabend. Heute, die meisten haben schon Feierabend. Wer noch arbeitet, durchhalten. Irgendwann kommt er, der Feierabend. Wir zelebrieren ihn auch heute Abend hier mit dem besonderen Song. Und passend auch zum Wetter, habe ich gedacht, machen wir doch mal was Chilliges aus Dänemark. Ja, da kann man auch sehr, sehr gechillt, fast schon südländisch. Und zwar sind es Anne Troll und Martin Siebenhaar, die sich kurzum genannt haben Trolle Siebenhaar. Und da kann man mal die Füße hochlegen bei der Nummer. Das habt ihr oder haben Sie sicherlich auch nicht so oft gehört. Hier im Vogtlandradio Trolle Siebenhaar und Sweet Dogs.
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3: Stabiles Sommerwetter, schöner Sommerabend, Temperaturen immer noch um die 30 Grad Marke, 15 bis 18 Grad in der Nacht. Es bleibt so. Auch die nächsten Tage viel Sonnenschein. Es ist kaum was in Sicht, was das Ganze stört. Die Temperaturen dann gemäßigter, rutschen mal unter 30 Grad.
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3: 19.31 Uhr ist es gleich. Alles schick, nichts Großartiges. Weitermachen, gut ankommen bitte.
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1: Durch den Abend und die Nacht geht's im Vogtland mal klar, mal wolkig und meist bleibt es trocken. Die Tiefstwerte liegen bei 18 bis 15 Grad. Morgen ist es weitgehend trocken mit einem Mix aus Sonne und Wolken. Das Ganze bei Höchstwerten von 25 bis 28 Grad maximal.
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1: Ich bin Romy Plank. Auch die Vogtländer legen wieder mehr auf die hohe Kante. In ganz Sachsen haben die Menschen zuletzt durchschnittlich 2.000 Euro pro Jahr gespart. Das teilte das Statistische Landesamt mit.
2: Die Daten stammen aus dem Jahr 2024. Demnach legte jeder 5,49 Euro pro Tag beiseite. Das waren 18% mehr als noch ein Jahr zuvor. Damit liegt die errechnete Sparquote bei gut 7,5%. Trotz dieses Anstiegs liegt Sachsen bei der Sparquote deutlich unter dem Bundesdurchschnitt von gut 11%, der von Bayern angeführt wird. Ron Tamme, Vogtlandradio.
1: Die Elsteraue in Plauen wird immer mehr zum Schmuckstück. Neben der laufenden Sanierung des Weißbachschen Hauses wird nun auch der Weißbachsche Garten wieder auf Vordermann gebracht. Er soll nächstes Jahr für Besucher wieder geöffnet werden. Baubürgermeisterin Kerstin Wolf.
3: Das ist auch ein Leidenschaftsprojekt von mir und meinen Mitarbeitern, dass wir gesagt haben, wir wollen hier ein völlig neues Stadtquartier schaffen. Wir haben ca. 2013 richtig begonnen, mit verschiedenen Förderprojekten und Förderprogrammen das Gebiet zu entwickeln. Das waren einmal das europäische Förderprogramm, Europäischer Fonds für regionale Entwicklung, aber auch Städtebauförderprogramme vom Bund und Land.
1: In Plauen hat am Nachmittag eine Wohnung in einem Mehrfamilienhaus in der Tischerstraße gebrannt. Der Verkehr in der Bahnhofsvorstadt war deswegen weitgehend lahmgelegt. Die Brandursache ist noch unklar. Einsatzleiter Guido Scherer von der Plauener Berufsfeuerwehr.
4: Die Alarmierung kam einen Wohnungsbrand mit einer vermissten Person. Wo wir eingetroffen sind, waren die Personen schon aus dem Haus. Es waren dann drei Verletzte, die an den Rettungsdienst übergeben worden sind und eine Brandwohnung, die wir in kürzester Zeit gelöscht haben. Die Verletzungen bei allen drei Personen sind Rauchgasindikationen und das Haus ist momentan nicht bewohnbar.
1: Das Badeverbot wegen Blaualgen an einer Stelle des Bleilochstausees ist wieder aufgehoben. Aktuelle Proben hätten rund um Hacha keine bedenklichen Werte mehr ergeben, heißt es vom Thüringer Landesamt für Verbraucherschutz. Einschränkungen gibt es demnach nur noch in Saaldorf. Das ist aber keine offizielle Badestelle. Ab morgen treffen sich in Klingenthal, Pöhler und Bischofsgrün 70 Nachwuchssportler aus 6 Ländern zur FESA Three Hills Tour im Skispringen und in der nordischen Kombination. Mit dabei sind auch 4 Talente vom VSC Klingenthal sowie weitere Sportler vom Bundesstützpunkt. Der Eintritt zu allen Wettkämpfen ist bis Sonntag frei. Das waren die Top-Themen des Tages.
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1: Durch den Abend und die Nacht geht's im Vogtland mal klar, mal wolkig und meist bleibt es trocken. Die Tiefstwerte liegen bei 18 bis 15 Grad. Morgen ist es weitgehend trocken mit einem Mix aus Sonne und Wolken. Das Ganze bei Höchstwerten von 25 bis 28 Grad maximal.
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1: Ich bin Romy Plank. Auch die Vogtländer legen wieder mehr auf die hohe Kante. In ganz Sachsen haben die Menschen zuletzt durchschnittlich 2000 Euro pro Jahr gespart. Das teilte das Statistische Landesamt mit.
2: Die Daten stammen aus dem Jahr 2024. Demnach legte jeder 5,49 Euro pro Tag beiseite. Das waren 18% mehr als noch ein Jahr zuvor. Damit liegt die errechnete Sparquote bei gut 7,5%. Trotz dieses Anstiegs liegt Sachsen bei der Sparquote deutlich unter dem Bundesdurchschnitt von gut 11%, der von Bayern angeführt wird. Ron Tamme, Vogtlandradio.
1: Die Elsteraue in Plauen wird immer mehr zum Schmuckstück. Neben der laufenden Sanierung des Weißbachschen Hauses wird nun auch der Weißbachsche Garten wieder auf Vordermann gebracht. Er soll nächstes Jahr für Besucher wieder geöffnet werden. Baubürgermeisterin Kerstin Wolf.
3: Das ist auch ein Leidenschaftsprojekt von mir und meinen Mitarbeitern, dass wir gesagt haben, wir wollen hier ein völlig neues Stadtquartier schaffen. Wir haben ca. 2013 richtig begonnen, mit verschiedenen Förderprojekten und Förderprogrammen das Gebiet zu entwickeln. Das waren einmal das europäische Förderprogramm, Europäischer Fonds für regionale Entwicklung, aber auch Städtebauförderprogramme vom Bund und Land.
1: In Plauen hat am Nachmittag eine Wohnung in einem Mehrfamilienhaus in der Tischerstraße gebrannt. Der Verkehr in der Bahnhofsvorstadt war deswegen weitgehend lahmgelegt. Die Brandursache ist noch unklar. Einsatzleiter Guido Scherer von der Plauener Berufsfeuerwehr.
4: Die Alarmierung kam einen Wohnungsbrand mit einer vermissten Person. Wo wir eingetroffen sind, waren die Personen schon aus dem Haus. Es waren dann drei Verletzte, die an den Rettungsdienst übergeben worden sind. Und eine Brandwohnung, die wir in kürzester Zeit gelöscht haben. Die Verletzungen bei allen drei Personen sind Rauchgasindikationen. Und das Haus ist momentan nicht bewohnbar.
1: Das Badeverbot wegen Blaualgen an einer Stelle des Bleilochstausees ist wieder aufgehoben. Aktuelle Proben hätten rund um Hacha keine bedenklichen Werte mehr ergeben, heißt es vom Thüringer Landesamt für Verbraucherschutz. Einschränkungen gibt es demnach nur noch in Saaldorf, das ist aber keine offizielle Badestelle. Ab morgen treffen sich in Klingenthal, Pöhler und Bischofsgrün 70 Nachwuchssportler aus 6 Ländern zur FESA Three Hills Tour im Skispringen und in der nordischen Kombination. Mit dabei sind auch 4 Talente vom VSC Klingenthal sowie weitere Sportler vom Bundesstützpunkt. Der Eintritt zu allen Wettkämpfen ist bis Sonntag frei. Das waren die Top-Themen des Tages.

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0: 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Widder.
1: Kann es sein, dass Sie im Moment ein wenig zu oberflächlich auf eine bestimmte Angelegenheit schauen? Tiefgründigkeit und Toleranz sind das, was Sie jetzt brauchen.
0: Stier.
1: Setzen Sie sich mit Ihren Lieben zusammen und besprechen Sie wichtige Angelegenheiten zusammen. So werden Sie die besten Wege zum Ziel finden.
0: Zwillinge.
1: Wenn einem Mitmenschen ein Fehler unterläuft, sollten Sie ihm heute zur Seite stehen. Solidarität ist angebracht, anstatt ein moralischer Zeigefinger.
0: Krebs.
1: Lassen Sie sich heute von Ihrem Gefühl leiten. Es wird Ihnen den richtigen Weg zeigen, auch wenn die Dinge um Sie herum verwirrend zu sein scheinen.
0: Löwe.
1: Vorsicht bei finanziellen Schnellschüssen. Sie könnten übers Ziel hinausschießen. Nutzen Sie Ihre Erfahrungen und fragen Sie genau nach.
0: Jungfrau.
1: Sie sind jetzt wissensdurstig wie nie. Auch Weiterbildungen oder Seminare sind dabei eine Option.
0: Waage.
1: Bei neuen Aufgaben können Sie heute Ihre Fähigkeiten beweisen und tatkräftig anpacken. Es macht Ihnen Spaß, zu zeigen, was in Ihnen steckt.
0: Skorpion.
1: Bleiben Sie gelassen, auch wenn es heute um Sie herum recht turbulent zugeht. Vertrauen Sie darauf, dass sich eine Lösung bald schon zeigen wird.
0: Schütze.
1: Alle Sorgen sind heute wie weggeblasen. Sie sind kreativ und inspiriert wie nie. Eine gute Zeit, um Pläne für die Zukunft zu machen.
0: Steinbock.
1: Fühlen Sie sich gesundheitlich etwas angegriffen? Gönnen Sie sich heute etwas Ruhe und Entspannung und tun Sie sich etwas Gutes.

0: Mann.
1: Neid und Missgunst sind Gift für gelingende Beziehungen. Distanzieren Sie sich von Menschen, die sich von niedrigen Beweggründen leiten lassen.
0: Fische.
1: Ihre Beziehung könnte einen Kick vertragen. Sorgen Sie für Gelegenheiten, die die Zweisamkeit stärken und auch die Romantik fördern.
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